0: Ihres Amtsantritts zu Zusammenhalt und Optimismus aufgerufen. Merz habe zu Beginn der Kabinettssitzung ein paar Sätze an die Mitglieder gerichtet und sich für die Zusammenarbeit bedankt, sagte Vize-Regierungssprecher Hille.
1: Klare Worte des Kanzlers zum Jahrestag. Es gibt zu dieser Koalition keine Alternative. Allen Schwierigkeiten zum Trotz, die Union und SPD hatten und auch immer noch haben. Aber beide seien staatspolitisch in der Verantwortung, den Erfolg zu suchen. Und auch wenn der Kanzler sich wünscht, dass die Koalition bis zum Ende der Wahlperiode 2029 hält, die Mehrheit der Deutschen glaubt das offenbar nicht. 55% erwarten einen vorzeitigen Bruch der Koalition. Das haben die Meinungsforscher von YouGov so ermittelt. Thomas Thonfeld, Berlin.
0: Der Iran hat laut US-Präsident Trump zugesichert, keine Atomwaffen zu besitzen. Teheran habe außerdem bei anderen Punkten zugestimmt. Welche das sein sollen, ließ Trump bei seinem Statement offen. Es sei sehr wahrscheinlich, dass sie einen Deal machen würden, sagte er. Das iranische Außenamt hatte zuvor Berichte zurückgewiesen, wonach beide Kriegsparteien kurz vor einem Abschluss eines Abkommens stünden. Ein US-Verhandlungsvorschlag werde geprüft, hieß es lediglich. In einer bundesweiten Aktion haben mehr als 2.900 Zollbeamte Paketzusteller kontrolliert. Bei den Kontrollen in Depots und Verteilzentren ging es um Schwarzarbeit und illegale Beschäftigung. Das teilte die Generalzolldirektion mit.
2: Der Zeitdruck ist hoch in der Paketbranche. Die Arbeitsbedingungen gelten als schwierig. Weit verbreitet ist die Praxis, die Paketzustellung in die Hände von Subunternehmern zu geben. Dabei werden auch Aufträge von einem Subunternehmer an den nächsten weitergereicht. Und manche Fahrer erhalten nicht den Mindestlohn, weil ihre Zeiten nicht richtig erfasst werden. Einige von ihnen hätten kein eigenes Auto, sondern müssten das vom Auftraggeber teuer anmieten, heißt es zum Beispiel vom Kölner Hauptzollamt. Bei den Kontrollen geht es darum, gegen illegale Beschäftigung und Ausbeutung vorzugehen. Tine Klimach, Nachrichtenredaktion.
0: Zum Fußball. Der FC Bayern hat das Champions-League-Finale verpasst. Die Münchner kamen im Halbfinal-Rückspiel gegen Paris Saint-Germain daheim nicht über ein 1:1 Unentschieden hinaus. Das Hinspiel hatten die Franzosen mit 5:4 gewonnen.
3: Das Wetter.
4: Das Regengebiet von gestern ist durch. Die Nacht ist weitgehend trocken, aber bewölkt. Temperaturen liegen bei 6 bis 9 Grad. Im Bergland dann wie bei 4 Grad. Morgen dann meistens grau am Himmel. Im Süden kann es auch mal einen Schauer geben, aber es wird schon wärmer. Bei bis zu 16 Grad landen wir morgen zum Wochenende hin dann freundlicher und mehr Sonne.
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6: A448 Dortmund-Witten-Bochum-West zwischen Kreuz Dortmund-Witten und Witten-Stockholm 3 Kilometer Stau. Wir wünschen allen unterwegs gute Fahrt.
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4: Kurz nach zwei, was immer ihr macht, warum auch immer ihr nicht schlaft, kommt gut durch, wir sind bei euch. Coldplay jetzt für euch im besten Mix. Claudia Löß hier, hallo.

0: Toto, hold the line, kommt gut durch diese Nacht. Beim Thema Knigge, ja. Also ehrlich, bei dem Wort allein sitzen wir, glaube ich, alle schon ein kleines bisschen gerader. Das steht ja für Höflichkeit, für gute Tischmanieren, ja. Und der Verfasser dieser bekannten Benimmregeln, Adolf Freiherr von Knigge, der ist jetzt vor 230 Jahren verstorben. Die Frage ist also, können wir seine Regeln heute noch 1:1 umsetzen?
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2: Seid ihr Knigge-Könige, Benimm-Bachelor-Experten der Etikette? Zum Beispiel nicht ins Wort fallen. Bei Sprachnachrichten schon mal egal. Aber ist es jetzt unhöflich, wenn ich die auf doppelter Geschwindigkeit abhöre? Oder gar nicht abhöre und auf gut Glück mit Herzchen drauf reagiere? Ich weiß es nicht. Meine Freundin hat es noch nicht bemerkt. Oder am Tisch hier gerade sitzen, Ellenbogen runter, Stuhl zurechtrücken, Besteck von außen nach innen, nicht rülpsen, pupsen, mit offenem Mund essen. Kehr, die Checkliste vorne im Start von einem A380 ist kürzer. Ich bin mit 4 Geschwistern auf dem Dorf aufgewachsen. Da warst du glücklich, wenn du am Ende vom Essen keine Gabel im Bein hattest. Wusstet ihr eigentlich, dass Adolf Freiherr von Knigge, also Mr. Knigge, der Oberknigger, der war ein hohes Tier bei den Illuminati? Ich hab keine Ahnung, was die gemacht haben. Aber ich weiß, Tom Hanks war in dem Film großartig. Und immer dran denken, wer auftritt wie die Axt im Walde, ist bemitleidenswert. Weil wofür gibt's heute Kettensägen?
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0: Das Wetter.
1: Die meisten von uns kommen trocken durch diese Nacht. Der Regen von gestern hat sich verzogen. Es ist relativ frisch, allerdings bei 6 bis 9 Grad. Morgen dann auch viele Wolken am Himmel, aber es bleibt häufig trocken. Im Süden kann es auch mal schauern. Die Temperaturen erholen sich auch allmählich wieder, morgen dann schon um 16 Grad. Am Wochenende freundlicher und sonniger.
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2: A2 Dortmund-Oberhausen zwischen Bottrop und Oberhausen-Königshardt. 1 Kilometer Stau, 6 Minuten Zeitverlust. Und A448 Dortmund-Witten-Bochum-West zwischen Kreuz Dortmund-Witten und Witten-Stockum. 3 Kilometer stockender Verkehr. Wir wünschen allen unterwegs gute Fahrt.
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1: Uiuiui, was eine Uhrzeit. Da werden schon mal die Augen schwer. Wir sind bei euch. Hallo zusammen, Claudia Löwes hier. Hi.

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0: Alex Warren und Ordinary. Wow. Gestern hat es im Geldregen richtig, richtig viel Kohle gegeben.
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1: Ich bin Ursula Winkler. Die schwarz-rote Koalition ist seit einem Jahr im Amt. Unionsfraktionschef Spahn sieht sie unter Einigungsdruck bei zentralen Reformen. Er zeigte sich diesbezüglich aber auch zuversichtlich. Wirtschaftswachstum zu erzeugen, wertete Spahn in der ARD-Sendung Maischberger als zentrale Aufgabe. Unheimlich viele Menschen müssten schauen, dass sie über die Runden kommen. Die Kaufkraft sei seit 6-7 Jahren nicht gestiegen, sagte Spahn. Deutschland sei ärmer geworden. Das spürten die Leute beim Einkaufen und an der Tankstelle im Alltag. Wie viele Steuern nimmt der Staat in den kommenden Jahren voraussichtlich ein? Bundesfinanzminister Klingbeil stellt am Nachmittag die Ergebnisse der aktuellen Steuerschätzung vor. Sie prognostiziert die Steuereinnahmen von Bund, Ländern und Kommunen bis 2030.
2: Die Bundesregierung hatte wegen der wirtschaftlichen Folgen des Irankriegs zuletzt ihre Konjunkturprognose halbiert und erwartet in diesem Jahr nur noch ein Mini-Wachstum von 0,5%. Die aktuelle Steuerschätzung ist vor allem auch wichtig für die Planungen des neuen Haushalts. Laut einem ersten Entwurf sind im kommenden Jahr im Kernhaushalt Ausgaben von über 543 Milliarden Euro vorgesehen. Und trotz geplanter Einsparungen und Kürzungen soll die Neuverschuldung auf über 110 Milliarden Euro ansteigen. Derzeit sind die Ministerien dran, um weitere Sparmaßnahmen vorzulegen. Tine Klimach, Berlin.
1: Zwischen dem Vatikan und der US-Regierung brodelt es gewaltig. Vor allem Präsident Trump attackiert Papst Leo nach dessen Kritik am Irankrieg. Nun ist US-Außenminister Rubio auf Mission Schadensbegrenzung. Leo empfängt ihn heute im Vatikan zu einer Audienz.
3: Es gibt viel zu besprechen, sagt Rubio und meint wohl Wogen glätten, auch wenn das Treffen festgezurrt wurde, bevor es krachte Ostern. Trump, total wütend, vergleicht sich mit Jesus, attackiert Leo und unterstellt ihm nun, der fände es okay.

0: Wenn der Iran Atomwaffen besitze. Alles Unsinn, meint der Papst hier. Lässt sich aber auch nicht den Mund verbieten. Das wird also eine heikle Mission hier für Rubio. Die Beziehungen zwischen beiden Staaten sind auf dem Tiefpunkt. Claudia Wächter, Rom.
1: Zum Fußball. Der FC Bayern hat das Endspiel der Champions League verpasst. Die Münchner kamen im Halbfinalrückspiel gegen Paris Saint-Germain am Abend nicht über ein 1:1 hinaus. Das Hinspiel hatten die Franzosen mit 5:4 gewonnen. Sie treffen im Finale nun auf den FC Arsenal.
2: Das Wetter.
3: In der Nacht ist der Himmel dicht bewölkt. Im Bergland ist es stellenweise auch neblig trüb. Es bleibt aber überwiegend trocken. Die Tiefstwerte liegen zwischen 8 und 4 Grad. Am Tag ist es dann auch stark bewölkt. Ab und zu kann es leichten Regen geben bei 12 bis maximal 16 Grad.
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4: A30 Osnabrück-Bad Oeynhausen zwischen Bad Oeynhausen-Ost und Kreuzbad Oeynhausen 2 Kilometer Stau. Und A46 Düsseldorf-Wuppertal zwischen Universitätstunnel und Düsseldorf-Holthausen 1 Kilometer stockender Verkehr. Wir wünschen allen unterwegs gute Fahrt.
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3: Hallo zusammen, Johanna Tänzer ist hier und ich wünsche euch eine ganz entspannte Nacht. Lisa Stansfield jetzt für euch mit All Around the World.

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0: Das Wetter.
1: In der Nacht zu Donnerstag bleibt der Himmel komplett zugezogen. Besonders im Bergland kann sich auch dichter Nebel bilden. Regen gibt's aber eher selten. Die Temperaturen gehen runter auf 8 bis 4 Grad. Am Tag wird's dann auch bewölkt. Ab und zu kann's leichten Regen geben. Das Ganze bei 12 bis 16 Grad.
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2: A46 Düsseldorf-Wuppertal zwischen Universitätstunnel und Düsseldorf-Holthausen. 1 Kilometer Stau. Wir wünschen allen unterwegs gute Fahrt.
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1: Hi zusammen. Eine schöne Nacht mit uns. Ich bin Johanna Tänzer. Und wer klopft denn da an? Ist das Shaggy?

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0: Once All The Time, Disco Occasionally. Wenn ihr das neue Album von Harry Styles noch nicht gehört habt, Leute, dann jetzt aber mal ganz fix. Ja, macht das bitte unbedingt. Kann ich sehr empfehlen. Und nach dem nächsten Song wisst ihr auch, was euch da so ungefähr erwartet.
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0: allen unterwegs. Gute Fahrt.
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2: Hallo, hallo. Johanna Tänzer hier für euch. Ich wünsche euch eine gute Nacht, beziehungsweise guten Morgen, wenn ihr jetzt schon raus müsst. Über 600 Millionen Aufrufe hat der Netflix-Film K-Pop Demon Hunters mittlerweile. 600 Millionen, Leute, wow, das ist so, so viel. Und das ist wirklich der erfolgreichste Netflix-Film ever. Und ich muss zugeben, ich habe ihn immer noch nicht gesehen. Aber hey, ich kenne immerhin den Song dazu. Ja, ihr auch. Golden von Hendrix, den spiele ich euch jetzt. Einen schönen frühen Donnerstag für euch.

0: toten Hosen in eurer Nacht. 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
4: Wer, wie, was? Der, die, das, wieso, weshalb, warum, wer nicht fragt, bleibt dumm. Ja, ne, kennt jeder, oder? Überall auf der Welt, Sesamstraße, habe ich gerade im spanischen Fernsehen gesehen, hier auf Mallorca. Das läuft echt überall, in 150 Ländern auf der Welt. Ich meine, das ist doch mal ein Hammer. Kermit, der Frosch, überall gern gesehen. Ne? Sobald man Kermit sieht, hat man ja gute Laune. Aber jetzt kommt's. Kermit heißt fast überall Kermit. Deutschland, Frankreich, Italien, in Spanien aber nicht. Ja, und da bin ich ja gerade. Hier heißt Kermit Gustavo. Wirklich, kein Scheiß. Kermit heißt hier Gustavo. Gustavo der Frosch, wie geil ist das denn? Da hat man doch direkt Bock, seinen Urlaub zu verlängern, ne? Oder einen Flamenco-Kurs zu machen. Ach, ich brauche gleich erstmal einen Milchkaffee. Javier, por favor. Un habitación doble con leche. Ja, rapido. Komm, jetzt nie einschlafen.
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0: Das Wetter.
1: In der Nacht ist der Himmel dicht bewölkt. Im Bergland ist es stellenweise auch neblig trüb. Es bleibt aber überwiegend trocken. Die Tiefstwerte liegen zwischen 8 und 4 Grad. Am Tag ist es dann auch stark bewölkt. Ab und zu kann es leichten Regen geben bei 12 bis maximal 16 Grad.
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2: A46 Düsseldorf-Wuppertal zwischen Universitätstunnel und Düsseldorf-Holthausen. 1 Kilometer Stau. Wir wünschen allen unterwegs gute Fahrt.
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1: Hi zusammen, Johanna Tänzer ist hier für euch in dieser Nacht. Ich spiele jetzt mal kurz Gruß FM, ja? Grüße gehen raus an alle, die jetzt gerade vielleicht vom Frühdienst nach Hause kommen und todmüde ins Bett fallen. Dieser Song hier ist für euch.

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0: Hey, seid ihr im Team Essen essen oder im Team Essen erstmal fotografieren, bevor man es isst? Leute, ich geb's zu, ich habe schon mal mein Essen gepostet. Ja, weil wenn ich vor allen Dingen auf Reisen bin und da es so Foodtrends gibt, die es hier nicht gibt, dann denke ich so, oh ja, das ist ein Foto wert. In Berlin gibt es jetzt aber ein Restaurant, die sind da jetzt ganz strikt. Also die sagen so, nee, sorry. Bei uns ist Essen fotografieren nicht mehr erlaubt, weil es einfach zu sehr nervt. Wie steht denn ihr so zum Thema Essen posten?
1: Also eine Freundin hatte ich tatsächlich mal und ich habe das immer geskippt, weil ich wollte das überhaupt nicht sehen. Das interessiert einfach auch niemanden.
2: Ja, gibt es ein paar Leute, aber stört mich nicht. Dann scroll ich einfach weiter. Warum soll ich mich darüber aufregen?
3: Also man muss jetzt nicht immer alles teilen. Also ich entfolge auch meistens Leuten auf Instagram, die extrem viel unnötige Sachen in ihre Storys posten.
4: Ich finde es einfach seltsam, sein Essen hochzuladen. Vor allem, weil es halt so viele Menschen auch mit Essstörungen gibt und müssen sie halt nicht unbedingt sehen, was andere Menschen essen.
0: Okay, okay. Guter Punkt. Ehrlich gesagt, habe ich darüber noch gar nicht nachgedacht. Wieder was gelernt von euch.
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0: Ich bin Ursula Winkler. Die schwarz-rote Koalition ist seit einem Jahr im Amt. Unionsfraktionschef Spahn sieht sie unter Einigungsdruck bei zentralen Reformen. Er zeigte sich diesbezüglich aber auch zuversichtlich. Wirtschaftswachstum zu erzeugen, wertete Spahn in der ARD-Sendung Maischberger als zentrale Aufgabe. Unheimlich viele Menschen müssten schauen, dass sie über die Runden kommen. Die Kaufkraft sei seit 6-7 Jahren nicht gestiegen, sagte Spahn. Deutschland sei ärmer geworden. Das spürten die Leute beim Einkaufen und an der Tankstelle im Alltag. Wie viele Steuern nimmt der Staat in den kommenden Jahren voraussichtlich ein? Bundesfinanzminister Klingbeil stellt am Nachmittag die Ergebnisse der aktuellen Steuerschätzung vor. Sie prognostiziert die Steuereinnahmen von Bund, Ländern und Kommunen bis 2030.
1: Die Bundesregierung hatte wegen der wirtschaftlichen Folgen des Irankriegs zuletzt ihre Konjunkturprognose halbiert und erwartet in diesem Jahr nur noch ein Mini-Wachstum von 0,5%. Die aktuelle Steuerschätzung ist vor allem auch wichtig für die Planungen des neuen Haushalts. Laut einem ersten Entwurf sind im kommenden Jahr im Kernhaushalt Ausgaben von über 543 Milliarden Euro vorgesehen. Und trotz geplanter Einsparungen und Kürzungen soll die Neuverschuldung auf über 110 Milliarden Euro ansteigen. Derzeit sind die Ministerien dran, um weitere Sparmaßnahmen vorzulegen. Tine Klimach, Berlin.
0: Man bekommt eine Wohnung nicht, weil der Name ausländisch klingt. Oder man wird wegen des Alters bei der Jobsuche aussortiert. Solche Fälle möglicher Diskriminierung gibt es viele. Jetzt sollen Betroffene dagegen bessere rechtliche Möglichkeiten bekommen. An einem neuen Gesetzentwurf der Regierung gibt es aber deutlich

0: deutliche Kritik.
1: Das Gesetz soll vor allem die Frist verlängern, in der Diskriminierte Ansprüche geltend machen können, von 2 auf 4 Monate. Das sei immer noch viel zu kurz, sagt die Antidiskriminierungsbeauftragte des Bundes, Ferda Ataman. Andere EU-Staaten ließen da bis zu 5 Jahre Zeit. Und außerdem müsse das Gesetz auch für staatliche Stellen gelten, so Ataman. Es könne nicht sein, dass Menschen beim Einkaufen im Supermarkt besser vor Diskriminierung geschützt seien als im Umgang mit Ämtern, Behörden, Polizei und Justiz. René Thorau, Berlin.
0: Zum Fußball. Der FC Bayern hat das Champions-League-Finale verpasst. Die Münchner kamen im Halbfinal-Rückspiel gegen Paris Saint-Germain daheim nicht über ein 1:1 Unentschieden hinaus. Das Hinspiel hatten die Franzosen mit 5:4 gewonnen. Sie treffen im Finale nun auf den FC Arsenal.
2: Das Wetter.
3: In der Nacht zu Donnerstag bleibt der Himmel komplett zugezogen. Besonders im Bergland kann sich auch dichter Nebel bilden. Regen gibt's aber eher selten. Die Temperaturen gehen runter auf 8 bis 4 Grad. Am Tag wird's dann auch bewölkt. Ab und zu kann's leichten Regen geben. Das Ganze bei 12 bis 16 Grad.
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5: A2 Dortmund-Oberhausen zwischen Bottrop und Oberhausen-Königshardt. 1 Kilometer Stau. Und A448 Dortmund Witten-Bochum-West zwischen Kreuz Dortmund-Witten und Witten-Stockum. 3 Kilometer stockender Verkehr. Wir wünschen allen unterwegs gute Fahrt.
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3: Hey, guten Morgen zusammen. Johanna Tänzer ist hier für euch. Und ey, wer braucht schon einen lahmen Wecker, wenn man mit Drums geweckt werden kann. Das sind Two Colors, das Safri-Duo und Chris de Serendi mit Cynical.

0: BTS mit Swim. Guten Morgen.
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0: Das sagt uns Kevin Zimmer jetzt. Hallo, guten Morgen.
2: Guten Morgen.
0: Kevin, heute ist Kassensturz bei Finanzminister Lars Klingbeil, ne?
2: Richtig. Wie sieht es mit den Steuereinnahmen aus? Heute wird der Finanzminister seine Steuerschätzung der nächsten Jahre veröffentlichen. Da sind wir sehr gespannt drauf.
0: Ja, und Ärger gibt es heute um die Farbe Orange.
2: Ja, die Baumarktkette Obi hatte die Farbe Orange für ihre Baumarktartikel als Marke schützen lassen, aber das Bundespatentgericht hat im letzten Jahr entschieden, Orange, also nur die Farbe als Marke einzusetzen. Nee, Freunde, das geht aber nicht, weil so eine Farbe allein kein richtiges Alleinstellungsmerkmal ist. Also wurde die Farbe Orange als Marke für Obi gestrichen. Heute kämpft die Baumarktkette vor dem Bundesgerichtshof dann darum, dass die Farbe Orange als Marke wieder eingetragen wird.
0: Wahnsinn, Streit um eine Farbe, wenn man sonst nichts zu tun hat. Ja. Es gibt aber auch Streit im Vatikan, ne?
2: Ja, Donald Trump hatte ja zuletzt Papst Leo ordentlich rund gemacht, weil der Papst das Vorgehen der USA gegen den Iran kritisiert hatte. Heute sollen die Wogen geglättet werden. US-Außenminister Rubio wird in Italien erwartet und es steht auch ein Treffen mit Papst Leo auf dem Programm.
0: Boah, zum Glück ist es nicht Trump selbst bei dem. Da hätte ich ja schon wieder Angst gehabt, was da passiert. Danke, Kevin.
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0: Das Wetter.
1: In der Nacht haben wir viele Wolken. In höheren Lagen kann es auch mal neblig und trüb sein. Meistens bleibt es aber trocken. Und es wird recht frisch bei 8 bis 4 Grad. Am Tag bleiben die Wolken dann. Es kann ab und zu mal leichten Regen geben. Und Temperaturen von 12 bis 16 Grad.
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2: A2 Dortmund-Oberhausen zwischen Gladbeck-Ellinghorst und Oberhausen-Königshardt. 4 Kilometer Stau, 30 Minuten Zeitverlust. Und A448 Dortmund-Witten-Bochum-West zwischen Kreuz Dortmund-Witten und Witten-Stockow. 3 Kilometer stockender Verkehr. Wir wünschen allen unterwegs gute Fahrt.
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1: Hi zusammen, guten Morgen. Johanna Tänzer ist hier, wünsche euch einen ganz schönen frühen Donnerstagmorgen. Und der nächste Song ist nicht so bad, wie der Titel klingt. Michael Jackson.

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0: Coldplay und Beyoncé. Hymn for the Weekend. Guten Morgen euch. Mathe gestern, heute ist prüfungsfrei, morgen kommt dann Französisch, oder? Ja, das sind jetzt die letzten schriftlichen Abi-Prüfungen, die laufen. Und dann, nach dem Abi, was geht dann? Ja, vielleicht ist es ganz hilfreich, wenn ein dann jemand mal so ein bisschen an die Hand nimmt.
1: Augenblick mal.
2: Bruno behauptet, er ist ein Engel, um Kester durch die Nacht zu begleiten. Und ich habe mich schon sehr gefreut, als mir dieser Gedanke kam, wie würde man eigentlich selbst reagieren, wenn jemand auf einen zukäme und sagt, ich bin dein Schutzengel?
3: Tja, wie würde man reagieren auf die Frage, die der Autor Nils Mohl da gestellt hat?
2: Man würde ihn wahrscheinlich erstmal für nicht bei Trost halten, egal wie religiös man ist. Und dann, ja, muss der sich natürlich beweisen.
3: Engel der letzten Nacht, so heißt der Roman, den Nils Mohl geschrieben hat. Es geht um die Geschichte des Abiturienten Kester, der keine Vorstellung von seiner Zukunft hat, sich in einer Lebenskrise befindet und auf der Suche nach der ultimativen Erfahrung ist. Das Abitur als Bruchstelle, so wie es im Leben immer wieder vorkommt.
2: Später ist es dann der Berufseinstieg oder die Familiengründung. Immer wieder kommen wir an diese Bruchstellen des Lebens und an denen stocken wir kurz und müssen uns einmal neu sortieren.
3: Engel der letzten Nacht, dafür erhält Nils Mohl den diesjährigen katholischen Kinder- und Jugendbuchpreis. Heute ist die Verleihung in Paderborn und einer der zentralen Sätze im Roman lautet: Indem du Menschen magst, fängst du auch an, das Leben zu mögen. Nils Mohl.
2: Der Künstler, der das Cover zu diesem Buch gemacht hat, er arbeitet auch mit Jugendlichen zusammen, die Lebenskrisen haben. Und das Erste, was er ihnen sagt, ich bin hier, um Werbung fürs Leben zu machen. Und so verstehe ich als ein Claim auch die Botschaft dieses Romans.
3: Mehr bei uns auf augenblickmalonline.de. Stefan Klinkhammer von der katholischen Kirche für Augenblick mal.

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1: Mit Danny Hoppe. Guten Morgen.
2: Am Ende gewinnst du heute nicht und es tut natürlich weh.
1: Der große Traum vom Triple ist geplatzt für den FC Bayern. Abwehrspieler Konrad Leimer war das bei The Zone nach dem 1:1 zu Hause gegen Paris Saint-Germain. Dadurch haben die Münchner den Einzug ins Finale der Champions League verpasst. Schon nach 3 Minuten lagen die Bayern gegen PSG hinten. Der späte Ausgleichstreffer in der Nachspielzeit durch Harry Kane kam zu spät. So spektakulär wie bei der 4:5 Pleite im Hinspiel ging es im Rückspiel nicht zu. Titelverteidiger Paris zeigte diesmal auch im Verteidigen seine Weltklasse. Dazu ärgerten sich die Bayern noch über 1-2 strittige Schiedsrichterentscheidungen. Dass es am Ende nicht reichte, lag aus Sicht von Torwart Manuel Neuer aber vor allem an einem anderen Punkt.
3: Ja, ich glaube, wir waren heute keine Killer in der Offensive gewesen. Sowas hätten wir heute einfach gebraucht und ich glaube, man hat gesehen, dass wir eigentlich auch dem Finale nahe gewesen sind, aber das Ding nicht zu Ende spielen konnten.
1: Im Finale trifft Paris damit Ende des Monats auf den FC Arsenal. Für die Bayern bleiben dadurch nur noch 2 Titel übrig. Die Meisterschaft haben sie ja schon sicher. Am 23. Mai steht dann außerdem noch das Finale im DFB-Pokal an. Und jetzt weitere Meldungen im Überblick. KI-Anwendungen zum Erstellen von sexualisierten Deepfakes sollen in der EU in Zukunft verboten sein. Das hat die zyprische EU-Ratspräsidentschaft jetzt am frühen Morgen mitgeteilt. Gleichzeitig sollen andere KI-Regeln vereinfacht werden, um das wirtschaftliche Potenzial von künstlicher Intelligenz in Europa besser auszuschöpfen. Der NRW-Landtag beschäftigt sich am Vormittag in einer Aktuellen Stunde mit Jugendlichen ohne Berufsperspektive. Denn fast 33.000 Schülerinnen und Schüler haben im letzten Jahr die Schule ohne Abschluss verlassen. Die SPD nennt die Zahlen alarmierend. Seit dem Abend brennen in einem Entsorgungsbetrieb am Krefelder Rheinhafen rund 700 Tonnen Metallschrott. 3 Mitarbeiter wurden leicht verletzt. Die Löscharbeiten gestalten sich nach Angaben der Feuerwehr schwierig. Wegen der starken Rauchentwicklung hatte sie am Abend einen Alarm auf Warn-Apps ausgelöst. Der Hantavirus-Ausbruch auf dem Kreuzfahrtschiff Hondius beschäftigt seit Tagen die Weltöffentlichkeit und jetzt auch Ärzte in Deutschland. Denn am späten Abend ist eine Frau, die auf dem Schiff Kontakt zu einem Hantavirus-Fall hatte, in der Uniklinik Düsseldorf angekommen, zur vorsorglichen Untersuchung. Sie war vom Flughafen in Amsterdam mit einem speziellen Transportkonvoi in die Klinik gebracht worden. Von der Feuerwehr hieß es, der Zustand der Frau sei stabil, momentan zeigen sie keine Symptome einer Infektion. Nach dem Hantavirus-Ausbruch auf dem Schiff sind bisher

0: 3 Menschen gestorben. 3 weitere wurden außerdem unter medizinischer Begleitung von Bord des Schiffes geholt. Das Schiff mit knapp 150 Menschen an Bord soll jetzt einen Hafen auf Teneriffa anlaufen. Und das waren die Nachrichten mit Danny Hoppe.
1: Dankeschön, Danny. Das Radioberg-Wetter, da dominieren heute die Wolken. Es hat sich aber weitgehend ausgeregnet, also ab und zu gibt's noch einen Schauer, vor allem am Nachmittag dann aber meist trocken. Die Temperaturen heute bis 12 Grad in Nümbrecht, 14 Grad in Bergisch Gladbach. Morgen erst stellenweise Nebel, später kommt aber die Sonne durch, ein paar harmlose Wolken sind auch dabei. Der Freitag wird aber heiter und Temperaturen morgen bis 18 Grad. Radioberg Verkehr, kleine Meldung von der A4 Olpe Richtung Köln zwischen Gummersbach und Bilstein, dichter Verkehr, 1 Minute, das war's.
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1: Ja, also recht freie Fahrt für Frühaufsteher, keine Freifahrt für die Bayern ins Finale, also sie haben es nicht geschafft. Gegen Paris, das 1:1 hat nicht gereicht, sprechen wir natürlich heute Morgen nochmal drüber. Mir ist an mir, nee, ich bin Volker Seiler, guten Morgen.

0: Schönen guten Morgen, es ist Donnerstag und es ist Passworttag. Ja, immer am ersten Donnerstag im Mai sollen wir uns daran erinnern, wie wichtig es ist, seine Passwörter auf Vordermann zu bringen. Und ja, es ist wichtig, aber auch ein bisschen nervig.
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2: Hier die Top 3 der nervigsten Dinge im Leben. Steuererklärung, Musik von Revolverheld und Passwörter ändern. Ey Leute, früher war einfach Name plus Geburtsjahr fertig. Aber jetzt brauchst du 12 Buchstaben, groß und klein, Zahlen, Sonderzeichen, ein Stück deiner Niere und eine Prise Himalaya-Salz, um dich bei Lieferando einzuloggen. Du hast schneller einen Kredit für ein Haus beantragt als ein neues Passwort eingerichtet. Und dann sind Passwörter ja auch wie Unterwäsche. Nie mit anderen teilen und jeden Tag wechseln, ansonsten bist du angeschissen. Leute, ich habe meinen Job gekündigt, mich von meiner Freundin getrennt und Weihnachten bei der Familie abgesagt. Ich habe keine Zeit mehr, ich muss Passwörter ändern. Da fängt's ja schon an. Kratzt euch mal am Kopf, wenn ihr immer das gleiche Passwort benutzt. Na? Wie viele Menschen um euch rum kratzen sich gerade? Wusstet ihr eigentlich, dass dieser Code in den Matrix-Filmen eingescannte japanische Sushi-Rezepte sind? Und immer dran denken, Zwei-Faktor-Authentifizierung bedeutet Passwort plus Hoffnung. Kleiner IT-Lerwitz.
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0: Ja, das Hinspiel war spektakulär. Das 4:5 der Bayern in Paris und das Rückspiel, ja, nicht ganz so viele Tore und am Ende enttäuschend. Das 1:1 hat nicht gereicht, also die Bayern sind nicht im Finale der Champions League. Es hat der Killerinstinkt gefehlt.
1: Ja, ich glaube, wir waren heute keine Killer in der Offensive gewesen. Sowas hätten wir heute einfach gebraucht und ich glaube, man hat gesehen, dass wir ja eigentlich auch dem Finale nahe gewesen sind, aber das Ding nicht zu Ende spielen konnten.
0: Sagt Manuel Neuer nach dem Spiel bei DAZN. Ja, PSG schon in der dritten Minute in Führung gegangen durch Dembélé. Dann hat Bayern Druck gemacht, viele Chancen, unter anderem durch Musiala und Olise. Aber ja, es hat nicht gereicht. Dann gab es viele Diskussionen um einen möglichen Handelfmeter. Der Schiedsrichter stand da ziemlich in der Bayern-Kritik. Ja, und Vincent Kompany, der Trainer, hatte nicht so schönen Abend.
2: Jetzt ist es natürlich bitter, haben wir verloren, das war knapp. Ganz knapp, beide Spiele. Wir müssen respektieren, dass wir gegen einen großen Gegner gespielt haben, gute Gegner. Aber sonst, es geht weiter.
0: Es geht weiter, ja, das 1:1, der Ausgleich durch Harry Kane in der Nachspielzeit, der kam zu spät und hat auch dann nicht gereicht. Es war trotzdem ein Spiel auf Top-Niveau.
2: Das Niveau von beiden Mannschaften war einfach sehr, sehr, sehr, sehr hoch. Wir spielen fünfmal gegen Paris schon, zweimal gewinnen wir, zweimal verlieren wir und einmal spielen wir unentschieden, das war heute. Gut, wir haben alles versucht, das muss man auch sagen. Und ja, Gratulation PSG und ja, wir werden wieder versuchen.
0: Ja, und jetzt geht's weiter Bundesliga. Da haben sie die Meisterschaft sich ja schon gesichert. Und dann wartet noch das DFB-Pokalfinale in Berlin gegen Stuttgart. Ein anderer deutscher Club ist gestern weiter in der Champions League. Und zwar im Handball. Die Füchse Berlin gegen Veszprém haben im 7-Meter-Werfen dramatisch gewonnen, stehen dann im Final Four in Köln. Und auch vom Tischtennis gibt's aus deutscher Sicht da gute Nachrichten. Die deutsche Nationalmannschaft mit Benedikt Duda aus Bergneustadt ist im Viertelfinale. Also insofern können wir das aus der Bayern dann vielleicht doch verkraften. Radio Berg ist hier, 6:22 Uhr.

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0: Schönen guten Morgen, hier ist Radio Berg. 6.30 Uhr haben wir es.
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2: Mit Sabine Karnitz. Guten Morgen. Es ist ein Rechtsstreit, der richtig bunt werden könnte. Die Baumarktkette Obi mit Hauptsitz in Wermelskirchen kämpft jetzt am Bundesgerichtshof um ihre orange Hausfarbe. Konkurrent Hornbach will verhindern, dass Obi sich das knallige Orange exklusiv unter den Nagel reißt. Michelle Graf mit den Einzelheiten für Radio Berg.
3: Seit 2010 hat Obi seine orange Farbe als abstrakte Farbmarke angemeldet und sich die auch als Patent eintragen lassen. Doch Hornbach hat beantragt, die Marke zu löschen. Das Argument, zu wenige Menschen würden beim Anblick des Orangetons automatisch an Obi denken. Sowohl das Deutsche Patent- und Markenamt als auch das Bundespatentgericht geben Hornbach recht. Die Wermelskirchener halten dagegen. Orange sei ein zentraler und unverwechselbarer Bestandteil der Markenidentität von Obi. Das Problem, die meisten großen Baumarktketten nutzen Orange oder Rot. Gutachten zur Wiedererkennung kommen für das Obi-Orange auf Werte zwischen 30% und 50%. Dem Gericht war das zu wenig für einen exklusiven Farbschutz.
2: Der regionale Energieversorger Aga Energie aus Gummersbach sichert nach eigenen Angaben mehr als 500 Arbeitsplätze im oberbergischen und rheinisch-bergischen Kreis. Anlass für die Bilanz ist das 100-jährige Bestehen des Unternehmens. Neben rund 200 eigenen Mitarbeitenden entstehen laut Aga Energie durch Aufträge und Investitionen mehr als 300 weitere Jobs in der Region. Außerdem fließen nach Unternehmensangaben von jedem Euro Einnahmen rund 29 Cent zurück in den regionalen Wirtschaftskreislauf. Und jetzt weitere Meldungen, kurz und kompakt. Er soll in seiner Wohnung in Leichlingen 2,5 Kilo Marihuana, dazu Kokain, andere Drogen, einen Schlagring und Co. gelagert haben. Ab heute muss sich ein 27-jähriger Leichlinger vor dem Kölner Landgericht deswegen verantworten. Rund 140 Jugendliche mit und ohne Behinderung kommen heute zum gemeinsamen Werken, Musizieren und Bootsbau zusammen. Die LVR Hugo-Kükelhaus-Schule in Wiel-Oberbandenberg lädt Gymnasiasten aus Wiel und Berufsschüler aus Dieringhausen zum Tag der Begegnung ein. An 13 Stationen sollen sich die Jugendlichen kennenlernen und Vorurteile abbauen. Bei den Tischtennis-Weltmeisterschaften in London marschiert die deutsche Nationalmannschaft weiter. Die Auswahl um den Bergneustädter Benedikt Duda steht im Viertelfinale. Am Abend besiegte Deutschland im Achtelfinale Hongkong glatt mit 3:0. Der 32-jährige Duda gewann das Auftaktmatch mit 3:1 und legte damit, wie auch schon tags zuvor gegen Slowenien, den Grundstein für den nächsten Turniererfolg. Im Viertelfinale trifft die DTTB-Auswahl heute auf die Top-Nation Japan.
0: Dankeschön, Sabine. Und im Radio Berg Wetter treffen wir heute wieder auf Wolken, aber die sind nicht so nass und voll mit Regen wie die letzten Tage oder vor allem wie gestern. Heute also weitgehend trocken. Ab und zu gibt's noch mal einen Schauer, aber vor allem der Nachmittag dann meistens trocken. Temperaturen heute bei 12 Grad in Engelskirchen, 14 Grad in Leichlingen. Morgen starten wir stellenweise mit Nebel in den Freitag. Später kommt aber die Sonne durch, heiter bis wolkig und trocken. Das sind die Aussichten für morgen, dann bis 18 Grad.
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0: Radio Berg Verkehr, Vorsicht auf der 1, Köln Richtung Dortmund, zwischen Kreuz Leverkusen und Burscheid, Gefahr durch ein liegen gebliebenes Fahrzeug, das betrifft den rechten Fahrstreifen und den Standstreifen, zwischen Kreuz Leverkusen und Burscheid. A3 Oberhausen Richtung Köln, zwischen Dreieck-Langenfeld und Kreuz Leverkusen, 1 Kilometer Stau, 3 Minuten und A4 Olpe Richtung Köln, zwischen Gummersbach und Bielstein, 2 Kilometer Stau plus 8 Minuten.
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0: Und da haben wir doch jetzt zum Frühstück was Süßes, nämlich Schokolade. Wir haben Julia Moser in Bergneustadt besucht. Sie ist Schokoladensommelier und hat eine eigene Schokoladenmanufaktur. Ja, wenn man den ganzen Tag die leckersten Pralinen herstellt, dann muss man natürlich auch mal probieren. Da muss man ein bisschen naschen. Man muss schließlich wissen, was man da verkauft.
4: So ein Stückchen Nougat oder wenn die Schokolade noch ganz frisch und weich und warm ist, dann nasche ich tatsächlich immer noch nach wie vor super, super gerne. Und esse dann am Abend dann mal ein Stück Käse oder irgendwas Würziges.
0: Und wir haben Julia nicht nur besucht, sondern sie auch gefragt, was in eine bergische Radio Berg Praline so reingehört. Und die Antwort gibt's gleich hier. Ich bin Volker Seiler. Hallo.
5: Oh.

0: Und da wippt auch der Jürgen mit beim Lemon Tree von Fußgarten. 20:07 Uhr, Radio Berg ist hier und im Geldregenstudio ist das Licht angegangen. Und ich sehe, Kollege Jürgen Bangert ist am Start. Guten Morgen.
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0: Wir haben Robbie Williams Supreme im Sender Supreme. Wir sind Radio Berg. Es ist Donnerstag, 7:11. Augen auf bei der Berufswahl, heißt es ja. Und die Julia Mose aus Bergneustadt hat da alles richtig gemacht. Den ganzen Tag Schokolade herstellen und so viel naschen, wie man will. Ja, Julia ist Schokoladensommelier, hat eine eigene Schokoladenmanufaktur. Und Radio Berg-Reporterin Michelle Graf hat ihr natürlich ganz selbstlos mal über die Schulter geschaut.
1: So, jetzt wird die Schokolade hier von dir nochmal aufgewärmt, ne?
2: Genau, die ist jetzt gerade schon so ein bisschen angezogen, so nennt sich das. Ne? Also die war schon auf dem Punkt.
1: Und was wird daraus gemacht heute?
2: Ich mache so kleine Schokoladenplättchen raus. Das ist die Variante, die wir wählen statt einer Tafel.
1: Was war denn so die weirdeste Kombination, wo jetzt keiner mit rechnen würde, das hast du in eine Praline verarbeitet?
2: Das ist Parmaschinken mit Honigmelone als Praline umgesetzt. Mit Honigmelonenfüllung und Honigmelonengelee. Und obendrauf ist der Parmaschinken als Crispy. Und die hat tatsächlich bei den German Chocolates Awards Gold abgeräumt. Also es ist eine preisgekrönte, besondere Praline. Man sieht jetzt schon, dass sich die Oberflächenstruktur geschlossen hat. Siehst du das? Mhm. Also das ist jetzt glänzender und glatter. Wir legen jetzt Platten mit so Strukturfolien auf den Tisch. Und da werde ich mit einem Spritzbeutel dann die kleinen Schokoladen herstellen.
1: Ich bin gespannt. Und dir tropft ja wirklich nichts daneben. Also von einem Kreis in den nächsten, das bewundere ich gerade von außen total.
2: Ja, das ist dann echt Übung und Handwerk. Ne? Ich vergleiche das bei den Pralinen-Workshops, die wir geben, immer so ein bisschen mit Melken.
3: Ein paar Sekunden später.
2: Genau, jetzt ist die Schokolade so weit angezogen, dass sie sich selbstständig löst. Wir sehen jetzt hier die ganzen kleinen Schokoladentaler. So die ersten sind schon aus der Form. Und wir sehen oben diesen kleinen, leichten Seidenglanz. Und auf der anderen Seite hat diese schöne Struktur.
1: Der Moment der Wahrheit. Wir dürfen probieren. Das zergeht richtig auf der Zunge. Wow. Sehr lecker.
0: Der Michel hat's geschmeckt. Ja, gibt schlimmere Reporter-Einsätze, würde ich sagen. Und wenn ihr die Julia aus Bergneustadt jetzt auch mal in ihrem Element sehen möchtet und natürlich auch, wie die leckere Schoki so aussieht, dann schaut mal bei uns auf Insta und Facebook. Da gibt's ein Reel.
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1: Mit Danny Hoppe. Guten Morgen. Der Hunter-Virus-Ausbruch auf einem Kreuzfahrtschiff beschäftigt seit Tagen die Weltöffentlichkeit und inzwischen auch Ärzte in Deutschland. Denn eine Frau, die auf dem Schiff Kontakt zu einem Hunter-Virus-Fall hatte, ist am späten Abend in die Uniklinik Düsseldorf gebracht worden mit einem speziellen Transportkonvoi vom Amsterdamer Flughafen. Niklas Lünebach aus dem News-Team. Wie geht's der Frau gerade?
2: Also die Feuerwehr sagt, der Zustand der Frau sei stabil, sie zeige bisher keine Symptome einer Infektion. Und auch die Düsseldorfer Uniklinik hat bereits vorher betont, es handle sich um eine Kontaktperson ohne Nachweis einer Hantavirus-Infektion. Sie sei nur vorsorglich in die Klinik gebracht worden. Auf der Infektionsstation soll sie jetzt noch genauer untersucht werden.
1: Ja, und gerätselt wird ja weiter, wie es zu dem Ausbruch an Bord des Schiffes kommen konnte. Die Weltgesundheitsorganisation geht inzwischen davon aus, dass die Infektion schon vorher stattgefunden hatte.
2: Ja, das hat eine WHO-Expertin jetzt der Nachrichtenagentur AFP gesagt. Das Schiff war ja Anfang April im Süden Argentiniens ausgelaufen. Kurz darauf traten bei einem 70-jährigen Niederländer erste Symptome auf. Und die WHO-Expertin sagt, in den meisten Fällen beträgt die Inkubationszeit 2 bis 3 Wochen. Sie geht davon aus, dass der Mann sich die Viren von einem Nagetier eingefangen hat, beziehungsweise über dessen Ausscheidungen. Die argentinischen Behörden haben deshalb jetzt Experten in die betroffene Region geschickt, um dort Nagetiere zu untersuchen.
1: Danke, Niklas. Und jetzt weitere Meldungen im Überblick. In der EU sollen KI-Anwendungen für sexualisierte Deepfakes in Zukunft verboten sein. Das hat die EU-Ratspräsidentschaft angekündigt. Bei Deepfakes wird zum Beispiel das Gesicht einer Frau in ein anderes Video, wie etwa einem Porno, eingefügt oder die Stimme künstlich nachgeahmt. US-Präsident Trump sieht erneut eine Einigung mit dem Iran in Sicht und das schon in den nächsten Tagen. Das sagte er dem Sender PBS. Gleichzeitig drohte er Teheran aber wieder, falls es keinen Deal gäbe, müsse man wieder damit anfangen, den Iran in Grund und Boden zu bombardieren. Die Mehrheit in Deutschland ist dafür, die Steuern auf Alkohol und Tabak zu erhöhen. Das zeigt eine Umfrage des Beratungsunternehmens Deloitte. Demnach halten 66% eine höhere Alkoholsteuer für sinnvoll, 59% eine höhere Tabaksteuer. Kein Finale in der Champions League und damit auch kein Triple in dieser Saison. Der große Traum des FC Bayern ist geplatzt. Im Halbfinalrückspiel kam der deutsche Rekordmeister nicht über ein 1:1 gegen Titelverteidiger Paris Saint-Germain hinaus. Das war zu wenig nach der 4:5-Platte im Hinspiel. Torwart Manuel Neuer war bei DAZN natürlich

0: Wirklich enttäuscht, versuchte aber auch schon nach vorne zu schauen.
1: Wir haben ja trotzdem ein Finale, wir sind verdient deutscher Meister geworden. Wir freuen uns auf das Pokalfinale in Berlin. Da denken wir natürlich jetzt nicht dran, weil jetzt überwiegt natürlich die Enttäuschung.
0: Im Finale trifft Paris auf den FC Arsenal. Und das waren die Nachrichten mit Danny Hoppe.
2: Danke, Danny. Das Radioberg Wetter. Heute dominieren die Wolken. Es hat sich aber weitgehend ausgeregnet. Also nur ab und zu gibt es noch mal einen Schauer. Vor allem der Nachmittag bleibt dann aber meist trocken. Und die Temperaturen heute bei 12 Grad in Wiel, 14 Grad in Kürten. Morgen am Freitag erst stellenweise Nebel. Später kommt aber dann die Sonne durch. Morgen heiter bis wolkig, trocken und Temperaturen bis 18 Grad. Radioberg Verkehr, nur bei uns die Staus und Blitzer fürs Bergische. A3 Köln Richtung Oberhausen zwischen Leverkusen Zentrum und Kreuz Leverkusen 1 Kilometer stocken, 2 Minuten plus. A4 Olpe Richtung Köln zwischen Gummersbach und Bielstein 2 Kilometer Stau, 8 Minuten. A4 Köln Richtung Aachen zwischen Dreikheumer und Kreuz Köln Süd 3 Kilometer stocken, 6 Minuten. Und A59 Köln Richtung Bonn zwischen Dreikheumer und Dreikports 1 Kilometer Stau und 4 Minuten plus.
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2: Ja, manchmal trügt das Gefühl, da kann man sich nicht auf das eigene Gefühl verlassen.
4: Ich hatte irgendwie immer das Gefühl, dass wir das biegen können. Am Ende gewinnst du heute nicht und es tut natürlich weh in so einem Spiel.
2: Ja, dem Konrad Leimer tut's weh und den Bayern insgesamt tut's weh. 1:1, das hat nicht gereicht fürs Finale gegen Paris. Wir blicken nochmal ausführlich auf das Spiel und auch auf den Schiedsrichter. Ich bin Volker Seiler, hallo.

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0: Den Song hat Eric Carmen vor dem Frühstück geschrieben. Hungry Eyes um 7:15. Ja, und da müssen wir sagen, aus der Traum vom Finale in der Fußball-Champions League. Die Bayern im Halbfinal-Rückspiel gegen Paris Saint-Germain. Ja, am Ende sind sie nicht über ein 1:1 hinausgekommen, damit ausgeschieden nach dem spektakulären 4:5 im Hinspiel. Kollege Fabian Schaffer hat sich das Spiel angeschaut in der Sportredaktion. Die Bayern sind raus. Woran hat es gelegen?
1: Also ich sag jetzt mal ganz grundsätzlich, Paris war in beiden Spielen leicht besser. Und es waren beides einfach Spiele auf einem ganz, ganz hohen Niveau. Mit zwei wahnsinnig guten Mannschaften. Auch wenn im ersten Spiel natürlich beim 5:4 aus Bayern-Sicht viel mehr Tore gefallen sind. Und der Ausgleich von Kane in der Nachspielzeit jetzt kam einfach zu spät. Dembélé hatte Paris ja schon in der dritten Minute in Führung gebracht. Ja, und der Schiedsrichter, der hat teilweise echt Entscheidungen getroffen.
0: Ja, da gibt's auf Social Media tausende Kommentare gegen den Schiri. Der ist doch gekauft, das war doch der 12. Mann von PSG. Und klar, nach einer Niederlage sagen Fans das oft, aber diesmal ist es nicht nur Frust, sagst du?
1: Nein, der Herr Pinheiro hat wirklich ganz komisch gepfiffen. Da hätte nach rund 30 Minuten Nuno Mendes eigentlich gelb-rot sehen müssen. Nach einem Handspiel stattdessen pfiff er die Aktion gegen die Bayern, obwohl Leimer den Ball gar nicht mit der Hand berührt hatte. Dann gab es ein Handspiel von Paris im eigenen Strafraum. Kein Pfiff, gut, das kann man so sehen. Ja, und dann pfiff er ein angebliches Abseits von Kane ab. Das sah aber gar nicht danach aus. Und er hätte die Aktion eigentlich erst laufen lassen müssen. Also da kam echt viel zusammen gegen die Bayern.
0: Ja, und deshalb sind sie dann raus, die Bayern aus der Champions League, haben aber ja noch das DFB-Pokalfinale vor sich und deutscher Meister sind sie auch schon vorab. 30. Mai übrigens dann das Finale ohne die Bayern. Paris spielt gegen Arsenal London. Die Infos von Fabian Schaffer aus der Radio Berg Sportredaktion. Dankeschön.
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Die höchsten Richter Deutschlands, die müssen sich mit Hellrot-Orange befassen. Es geht um das Orange der Baumarktkette Obi aus Wermelskirchen. Obi hat sich diese Farbe mal eintragen lassen als Patent, aber Konkurrent Hornbach sagt, nee, das geht so nicht mit diesem Orange als Patent. Und das ist jetzt Thema beim Bundesgerichtshof und Thema gleich auch in den Radio Berg Lokalnachrichten um 7.30 Uhr. Jetzt haben wir 7.23 Uhr, hier sind Ace of Base.

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0: 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Es ist 7.30 Uhr.
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2: Mit Sabine Karnitz. Guten Morgen. Hellrot-orange ist die Farbe des Anstoßes. Die Baumarktkette Obi mit Sitz in Wermelskirchen kämpft jetzt vor dem Bundesgerichtshof für das Markenrecht um seine Hausfarbe. Schon 2010 hatte Obi die Farbe als abstrakte Farbmarke angemeldet. Doch Konkurrent Hornbach ging dagegen vor. Michel Graf mit den Details für Radio Berg.
3: Die Farbe sei nicht unterscheidungskräftig genug. Zu wenige Kunden würden Orange automatisch mit Obi verbinden, so Hornbach. Bisher haben alle Gerichte Hornbach recht gegeben, sowohl das Deutsche Patent- und Markenamt als auch das Bundespatentgericht. Jetzt geht der Fall vors BGH. Die Farbe Orange ist seit Jahrzehnten ein zentraler und unverwechselbarer Bestandteil der Markenidentität von Obi, betont das Unternehmen aus Wermelskirchen. Doch die Richter haben das bisher anders gesehen. Orange sei im Baubereich einfach zu weit verbreitet. Jetzt muss der BGH entscheiden.
2: Mehr als 500 Arbeitsplätze hängen nach Angaben der Agger Energie direkt oder indirekt an dem Energieversorger aus Gummersbach. Anlass für die Zahlen ist das 100-jährige Bestehen des Unternehmens. Die Agger Energie beschäftigt selbst rund 200 Menschen. Durch Investitionen und Aufträge entstehen laut Standortbilanz zusätzlich mehr als 300 weitere Jobs in der Region. Der Energieversorger beliefert 9 Kommunen im Oberbergischen und Rheinisch-Bergischen Kreis mit Strom, Gas und Wasser. Und jetzt weitere Meldungen kurz und kompakt. In Bergneustadt hat es gestern in einer unbewohnten Wohnung in der Kölner Straße gebrannt. Die Feuerwehr konnte den Brand im zweiten Stock schnell löschen. Die Kölner Straße war während des Einsatzes von 17 bis 18 Uhr voll gesperrt. Die U16-Handballer des Linden-Gymnasiums Gummersbach sind beim Bundesfinale der Schulen jugendtrainiert für Olympia in die Zwischenrunde eingezogen und dürfen weiter vom Finale träumen. Der NRW-Meister gewann gegen die Schulen aus Hamburg und Saarbrücken und verlor gegen Flensburg. Heute warten Bad Nenndorf und Cottbus auf die Gummersbacher Schüler. Die deutsche Nationalmannschaft hat bei den Tischtennis-Weltmeisterschaften in London das Viertelfinale erreicht. Der Bergneustädter Benedikt Duda gewann das Auftaktmatch mit 3:1 und legte damit den Grundstein für den nächsten Turniererfolg. Im Viertelfinale geht's dann heute gegen Japan.
0: Dankeschön, Sabine. Hier ist das Radio Bergwetter und das ist heute wieder ein bisschen grau, also die Wolken dominierend, aber so viel Regen gibt's nicht mehr. Ab und zu noch mal ein Schauer, vor allem der Nachmittag bleibt dann aber trocken. Die Temperaturen bei 12 Grad in Hückeswagen, 14 Grad in Odenthal. Morgen heiter bis wolkig, trocken, also die Sonne kommt wieder raus und die Temperaturen steigen dann auch wieder bis 18 Grad.
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0: Radio Berg Verkehr, A3 Köln-Oberhausen zwischen Köln-Mühlheim und Kreuz-Leverkusen, 1 Kilometer stocken 2 Minuten. A4 Köln Richtung Olpe zwischen Bielstein und Gummersbach, 1 Kilometer Stau 5 Minuten. Gegenrichtung, also Richtung Köln zwischen Gummersbach und Bielstein, 1 Kilometer Stau 6 Minuten. A4 Köln Richtung Aachen zwischen Dreikäumer und Köln-Eiffeltor, 3 Kilometer Stau plus 7 Minuten. Und der letzte A59 Bonn Richtung Köln zwischen Troisdorf und Flughafen Köln-Bonn, 4 Kilometer Stau plus 11 Minuten. Blitz hat die Polizei angekündigt, heute unter anderem in Gammelskirchen. Eibringhausen, Leichlingen, Amselstraße könnte geblitzt werden oder auch in Kürten-Olpe, Hauptstraße. Falls ihr schon Blitzer gesehen habt oder mehr Staus oder einen Stau, den wir nicht gemeldet haben, gerne kurz durchklingeln, Bescheid sagen oder eine WhatsApp schicken. Die Nummer ist die 02207 701 666. Dankeschön.
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0: Mit Volker Seiler am Donnerstag. Guten Morgen.

0: Tom Gregory bei Radio Berg heute am Donnerstag. Ja, dass heute Donnerstag ist, ein bisschen wichtig, aber noch viel wichtiger am Sonntag. Am Sonntag ist ein besonderer Tag. Müssen wir dran denken, es ist Muttertag. Und ja, Mütter sind ja wie wandelnde Lexika über unser Leben. Mütter wissen genau, welches Essen wir hassen, wo wir unsere Socken liegen lassen. Und die wissen meistens sogar, wie es uns geht, bevor wir selbst ein Wort gesagt haben. Aber umgekehrt, wie gut kennen wir eigentlich unsere Mütter? Radio Berg-Reporter David Frank war in Bergisch Gladbach unterwegs und hat genau das getestet.
1: Welches Sternzeichen hat sie?
2: Boah, hör auf. Ich bin froh, dass ich weiß, was ich für ein Sternzeichen bin. Ich glaube, meine Mutter, die ist September. Ich meine, das sind Löwen.
3: Was für ein Sternzeichen hat der Dezember? Skorpion. Ich glaube, sie ist Skorpion. Ja, doch, das passt.
4: Fisch, das weiß ich.
1: Über welche Blumen freut sich deine Mutter am meisten?
5: Orchideen. Aber ist für alle Blumen der Welt. Liebt sie alle eigentlich schade.
6: Kannst du eigentlich mit allem kommen. Hauptsächlich was für den Garten, für die Pflanzschalen.
4: Rote Rosen. Das ist wirklich ihr Favorit.
1: Welche drei Dinge würde deine Mutter mit auf eine einsame Insel nehmen?
7: Ihr iPad, um Candy Crush zu spielen, eine Packung Haribo und mein Vater.
8: Definitiv Airfryer, Thermomix und ich würde sagen irgendwie so ein Nordsee-Krimi.
0: Irgend so ein Nordsee-Krimi, ja. Und im Dezember ist nicht Skorpion. Mütter haben auf jeden Fall mehr Aufmerksamkeit verdient. Und deshalb nicht vergessen, am Sonntag ist Muttertag.
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1: Hier ist Radio Berg, 7.43 Uhr und wir gucken mal rüber ins landesweite Geldregenstudio. Jürgen Bangert ist im Start, die Runde 1. Geht jetzt mal los, würde ich sagen. Guten Morgen, Jürgen.
2: Guten Morgen, ich habe die Anne ausgebremst auf dem Weg zum Kindergarten. Hallo.
3: Hallo, guten Morgen.
2: Guten Morgen, aber du arbeitest gar nicht selber im Kindergarten, sondern bringst gerade deinen Sohnemann hin.
3: Ja, genau.
2: Es ist ja am Wochenende Muttertag. Basteln die heute immer noch so kleine Überraschungen?
3: Das weiß ich jetzt noch gar nicht, ehrlich gesagt. Das wird eine Überraschung für mich.
2: Das stimmt, das ist jetzt eine saublöde Frage von mir gewesen. Wenn du es wüsstest, wäre es keine Überraschung. Und du bist ein richtiger Familienmensch, das habe ich schon rausgehört.
3: Ja, total.
2: Wenn du was gewinnst, gibt es für dich nur eine Möglichkeit, was mit dem Geld passiert.
3: Genau, etwas mit meiner Familie unternehmen, selbstverständlich. Essen gehen, in den Freizeitpark, einkaufen gehen, ja, was wir so mögen.
2: So, wunderschön. Dann drücke ich dir die Daumen, dass wir das jetzt umgesetzt bekommen. Anne, hier kommt dein Geldring.
0: 220 Euro.
3: Weiter.
0: 950 Euro.
3: Weiter.
0: 1.500 Euro.
3: Weiter.
0: 1.750 Euro.
3: Ja, stopp.
2: Anne, herzlichen Glückwunsch.
3: Ja, super, ich freue mich, mega.
2: 1.750 Euro sind es für dich.
3: Ja, das ist cool. Vielen Dank. Mega.
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1: Mit Danny Hoppe. Guten Morgen. Der Begriff Deepfakes ist inzwischen auch in der breiten Öffentlichkeit angekommen, durch den Fall Fernandes Ulmen oder auch gestern durch Italiens Ministerpräsidentin Meloni, die auf sexualisierte Deepfakes von sich aufmerksam gemacht hat. Die EU will jetzt dagegen vorgehen, das hat die EU-Ratspräsidentschaft am Morgen angekündigt. Niklas Lünebach aus dem News-Team, in Zukunft sollen KI-Anwendungen zum Erstellen von sexualisierten Deepfakes verboten werden.
2: Genau, dazu soll das KI-Gesetz angepasst werden. Bei Deepfakes wird ja zum Beispiel das Gesicht einer Frau in ein anderes Video, zum Beispiel ein Porno, eingefügt oder die Stimme wird künstlich nachgeahmt. So ein Material kursiert schon seit Jahren im Netz, aber weil die KI zuletzt so einen technischen Sprung gemacht hat, wirkt das alles eben immer echter. Und es wird dadurch auch immer leichter, solche Videos zu erstellen. Deshalb will die EU jetzt KI-Anwendungen für Missbrauch Deepfakes verbieten. Das heißt, es geht nicht nur um die Bestrafung der Tat, sondern auch um das Verbot des Werkzeugs dafür.
1: Was die EU-Ratspräsidentschaft aber auch nochmal klargestellt hat, die Erstellung von Bildern soll jetzt nicht generell übermäßig stark eingeschränkt werden.
2: Nein, dafür soll in dem neuen Gesetz aber genau definiert sein, was sexualisierte Inhalte sind und was eben nicht. Bevor die Änderungen in Kraft treten können, müssen außerdem noch das EU-Parlament und die Mitgliedstaaten zustimmen. Dann könnte das neue Gesetz Anfang Dezember in Kraft treten.
1: Danke, Niklas. Und jetzt weitere Meldungen im Überblick. Nach dem Hantavirus-Ausbruch auf einem Kreuzfahrtschiff ist eine Kontaktperson am Abend in die Düsseldorfer Uniklinik gebracht worden. Ein spezieller Transportkonvoi hatte die Frau vom Amsterdamer Flughafen abgeholt. Sie soll jetzt vorsorglich untersucht werden. Bisher zeige sie keine Symptome einer Infektion, teilte die Feuerwehr mit. In Lettland sind mehrere Drohnen abgestürzt. Nach Angaben des Militärs waren sie von Russland aus in den Luftraum eingeflogen. Ob es sich um russische oder ukrainische Drohnen handelt, ist noch unklar. Bericht über Verletzte gibt es bisher nicht. Seit dem Abend brennen in einem Entsorgungsbetrieb am Krefelder Rheinhafen rund 700 Tonnen Metallschrott. Es hatte sich eine große Rauchwolke gebildet. Drei Mitarbeiter wurden leicht verletzt. Die Löscharbeiten gestalten sich nach Angaben der Feuerwehr mühsam. Der Traum vom Triple ist geplatzt. Der FC Bayern hat das Finale in der Champions League verpasst. Im Halbfinalrückspiel kam der deutsche Rekordmeister zu Hause gegen Paris Saint-Germain nicht über ein 1:1 hinaus. Bayerns Trainer Vincent Kompany war bei DAZN enttäuscht, aber auch ein fairer Verlierer.
3: Das Niveau von beiden Mannschaften war einfach sehr, sehr, sehr, sehr hoch. Wir haben alles versucht. Ja. Gratulation PSG.
1: Im Finale trifft Paris jetzt auf den FC Arsenal. Und das waren die Nachrichten mit Danny Hoppe.
4: Danke, Danny. Das Radio Bergwetter. Heute ziemlich grau, die Wolken dominieren, aber es hat sich weitgehend ausgeregnet. Nur ab und zu gibt's noch einen Schauer, vor allem der Nachmittag, dann meistens trocken. Temperaturen heute bei 12 Grad in Bergneustadt, 14 Grad in Odenthal. Morgen am Freitag starten wir stellenweise mit Nebel in den Tag, später dann heiter bis wolkig und trocken, also die Sonne kommt durch und die Temperaturen morgen bis 18 Grad. Radioberg Verkehr A3 Köln Richtung Oberhausen. Zwischen Köln-Mülheim und Kreuz Leverkusen 3 Kilometer stockender Verkehr, 4 Minuten plus. A4 Köln Richtung Olpe.

0: zwischen Engelskirchen und Gummersbach. 1 Kilometer Stau, 9 Minuten. A4 Olpe Richtung Köln. Also das eben war A4 Köln Richtung Olpe zwischen Engelskirchen und Gummersbach. 1 Kilometer, 9 Minuten. Und jetzt A4 Olpe Richtung Köln zwischen Gummersbach und Bilstein. 2 Kilometer Stau, 8 Minuten. A4 Köln Aachen zwischen Dreikeulmer und Köln-Eifeltor. 4 Kilometer stockend, 8 Minuten. A59 Bonn Richtung Köln zwischen Troisdorf und Flughafen Köln-Bonn. 2 Kilometer Stau, 6 Minuten. Und A59 Köln Richtung Bonn zwischen Dreikeulmer und Dreikports. 1 Kilometer Stau plus 4 Minuten.
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0: Wie heißt der neue Hit von Kamrat? Hug Yourself heißt der. Kommt jetzt. Ich bin Volker Seiler. Guten Morgen.

0: Der Start in den Donnerstag ist für die Anne ein guter.
1: Ja, hi, Anne hier. Ich habe gerade 1750 Euro im Geldring gewonnen. Mega coole Sache. Ich wünsche euch einen schönen Tag.
0: Dankeschön. Also die Anne ist happy. Sie hat bei 1750 Euro Stopp gesagt. Dabei wäre ja noch viel mehr drin gewesen, denn bis 10 Uhr haben wir ja eine Garantie.
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0: 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Das ist unser Versprechen. 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

0: Wer hat den süßesten Job im Bergischen? Es ist die Julia. Viertel nach acht. Hier ist Radio Berg. Julia Moser aus Bergneustadt ist Schokoladensommelier, hat ihre eigene Schokoladenmanufaktur in Bergneustadt. Ja, das klingt nicht nur nach Traumjob, das ist wohl auch einer. Michelle Graf aus der Radio Berg Redaktion hat gesagt, ich möchte da bitte mal hinfahren. Und alle wollten da mal hinfahren, aber du hast Glück gehabt.
1: Ja, ich durfte hinfahren und schauen und auch probieren. Also ich war die Glückliche und ich glaube, ich wurde auch hier in der Redaktion noch nie so beneidet um einen Termin. Und Traumjob, das würde ich dir auf jeden Fall so unterschreiben. Aber bei Julia ist das nicht nur Naschen nebenher, sondern wirklich ein richtiges Handwerk. Sie macht wirklich alles selbst mit richtig viel Liebe zum Detail. Und für die beste Qualität, da setzt sie sich sogar regelmäßig in den Flieger.
2: Für mich war schnell klar, dass das, was ich in einem Buch lese, für mich nicht ausreicht, um darüber zu sprechen. Ich möchte das mit Freude und Leidenschaft tun und dafür reichen Bücher nicht aus. Deshalb bin ich ins erste Anbaugebiet gereist, damals Brasilien. Dann kam Afrika dazu, Dominikanische Republik. Jetzt wird es nochmal Südamerika werden dieses Jahr. Also ich lerne dazu, ich spreche mit den Kakaobauern und dann lerne ich ganz viel und das gebe ich dann einfach mit Freude weiter.
0: Und bei Julia gibt es wirklich für jeden Geschmack was Schokoladiges. Also da sind nochmal mutige Kreationen dabei, zum Beispiel eine Praline mit Melone und Parmaschinken.
1: Das klingt wirklich crazy, aber ey, egal was ich da probiert habe bei Julia, war einfach mega lecker. Deshalb würde ich da ihrem Geschmack wirklich blind vertrauen. Und genau deshalb habe ich es mir natürlich nicht nehmen lassen und habe Julia mal gefragt, wie sie unsere Radio Berg Praline kreieren würde.
2: Ich habe ja dieses wunderschöne Gelb und das Schwarz. Das wäre jetzt im Frühling, würde ich irgendwas mit einem kleinen Bienchen machen, weil das einfach super schön dazu passt. Ne? Und ansonsten auf jeden Fall irgendwas Regionales, wie die bergische Kaffeetafel, ne? Also zum Beispiel mit Waffelbruch oder mit Kaffee. Ne? Das könnte ich mir als Radio Berg Praline wunderschön vorstellen.
0: Ja, ich auch.
1: Ich auch.
0: So, jetzt aber die entscheidende Frage, Michelle. Warum liegt hier keine Schokolade? Warum hast du nichts mitgebracht?
1: Volker, also ich habe welche mitgebracht, die war direkt weg innerhalb von 10 Minuten.
0: Und wer hat nichts bekommen, ja. Sorry. Ich habe nichts bekommen, aber ich kann mir das anschauen und ihr auch auf Insta und Facebook. Da haben wir ein Reel mit der Julia und mit ganz viel leckerer Schokolade aus Bergneustadt. Michelle, trotzdem danke.
1: Ja, gerne.

0: Toxic, Britney Spears, weiß, wovon sie singt. 12 Monate Gefängnis auf Bewährung hat sie bekommen jetzt für eine Alkoholfahrt. Was im Bergischen passiert ist, was wichtig ist, das gibt's gleich um 8.30 Uhr, die Radio Berg Lokalnachrichten.
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0: Der Start in den Donnerstag, ihr hört Radio Berg, es ist 8.30 Uhr.
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2: Mit Sabine Karnitz. Guten Morgen. Es ist ein Rechtsstreit, der richtig bunt werden könnte. Die Baumarktkette Obi mit Hauptsitz in Wermelskirchen kämpft ab heute am Bundesgerichtshof um ihre orange Hausfarbe. Konkurrent Hornbach will verhindern, dass Obi sich das knallige Orange exklusiv unter den Nagel reißt. Michelle Graf mit den Einzelheiten für Radio Berg.
3: Seit 2010 hat Obi seine orange Farbe als abstrakte Farbmarke angemeldet und sich die auch als Patent eintragen lassen. Doch Hornbach ging dagegen vor. Zu wenige Menschen würden beim Anblick des Orangetons automatisch an Obi denken. Sowohl das Deutsche Patent- und Markenamt als auch das Bundespatentgericht geben Hornbach recht. Die Wermelskirchener halten dagegen. Orange sei ein zentraler und unverwechselbarer Bestandteil der Markenidentität von Obi. Gutachten zur Wiedererkennung kommen für das Obi-Orange auf Werte zwischen 30% und 50%. Dem Bundespatentgericht war das zu wenig für einen exklusiven Farbschutz.
2: Der regionale Energieversorger AGA Energie aus Gummersbach sichert nach eigenen Angaben mehr als 500 Arbeitsplätze im oberbergischen und rheinisch-bergischen Kreis. Anlass für die Bilanz ist das 100-jährige Bestehen des Unternehmens. Neben rund 200 eigenen Mitarbeitenden entstehen laut AGA Energie durch Aufträge und Investitionen mehr als 300 weitere Jobs in der Region. Außerdem fließen nach Unternehmensangaben von jedem Euro Einnahmen rund 29 Cent zurück in den regionalen Wirtschaftskreis. Und jetzt weitere Meldungen, kurz und kompakt. Er soll in seiner Wohnung in Leichlingen 2,5 Kilo Marihuana, dazu Kokain, andere Drogen, einen Schlagring und Co. gelagert haben. Ab heute muss sich ein 27-jähriger Leichlinger vor dem Kölner Landgericht deswegen verantworten. Rund 140 Jugendliche mit und ohne Behinderung kommen heute zum gemeinsamen Werken, Musizieren und Bootsbau zusammen. Die LVR Hugo-Kückel-Hausschule in Wiel-Oberbandenberg lädt Gymnasiasten aus Wiel und Berufsschüler aus Dieringhausen zum Tag der Begegnung ein. An 13 Stationen sollen sich die Jugendlichen kennenlernen und Vorurteile abbauen. Bei den Tischtennis-Weltmeisterschaften in London marschiert die deutsche Nationalmannschaft weiter. Die Auswahl um den Bergneustädter Benedikt Duda steht im Viertelfinale. Am Abend besiegte Deutschland im Achtelfinale Hongkong glatt mit 3:0. Der 32-jährige Duda gewann das Auftaktmatch mit 3:1. Heute wird es dann schwer. Im Viertelfinale trifft die deutsche Nationalmannschaft auf die Top-Nation Japan.
0: Genau, spielt schon heute Mittag und wir haben eben überlegt, man könnte hier bei uns im Konferenzraum den Konferenztisch ersetzen.
2: Das wäre gut, da könnten wir eine Tischtennisplatte hinstellen. Wir schlagen das gleich mal vor.
0: Mal sehen, ob es durchkommt. Wir halten euch auf dem Laufenden. Hier ist das Radio Bergwetter und da scheint die Sonne gerade hier so rein ins Studio. Das hat es auch länger nicht gegeben, aber im Tagesverlauf dann doch viele Wolken. Nur selten Schauer, vor allem der Nachmittag dann meistens trocken. Temperaturen heute bei 12 Grad in Nümbrecht, 14 Grad in Bergisch Gladbach. Morgen erst stellenweise Nebel am Freitag, später kommt aber die Sonne durch. Morgen heiter bis wolkig, trocken bis 18 Grad.
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0: Radio Bergverkehr, A3 Köln Richtung Oberhausen, zwischen Köln-Mülheim und Kreuz-Leverkusen, 3 Kilometer stocken plus 3 Minuten. A4 Köln Richtung Olpe, zwischen Bielstein und Gummersbach, 1 Kilometer Stau, 4 Minuten. A4 Olpe Richtung Köln, zwischen Gummersbach und Bielstein, 2 Kilometer Stau, 10 Minuten. A4 Köln Richtung Aachen, zwischen Dreikheimer und Köln-Eiffeltor, 6 Kilometer stocken, 9 Minuten. A59 Bonn Richtung Köln, zwischen Troisdorf und Flughafen Köln-Bonn, 3 Kilometer Stau, 10 Minuten. Und A59 Köln Richtung Bonn, zwischen Dreikheimer und Dreikports, 1 Kilometer Stau. Plus 5 Minuten.
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0: Mit Sarah Larsson, Lush Life. Ich bin Volker Seiler. Hallo.

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0: So, sollen wir mal die nächste Runde starten? Ich denke schon.
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0: Das am Donnerstag, morgen 8.42 Uhr. Jürgen Bangert im landesweiten Geldregenstudio. Was macht der nächste Kandidat?
2: Der Marcel ist mit großem Gerät unterwegs. Du fährst Bauschutt. Wie schwer ist dein LKW?
3: So um die 40 Tonnen, wenn er vollgeladen ist.
2: 40 Tonnen. Das müssten wir mal ausrechnen, was 40 Tonnen in kleinen Scheinen sind. Wie viel Geld das wird.
3: Ja, das wäre schon einiges.
2: Bist du mit Bauschutt unterwegs. Was ist das Wertvollste, was du jemals in einem LKW transportiert hast?
3: Ja, wir fahren in der Regel nur Baustellenverkehr. Also alles irgendwie Bauschutt oder Schotter.
2: Okay, also eher die groben Sachen.
3: Also nichts Besonderes. Ja.
2: Aber ich höre das schon so raus, also LKW fahren, das ist so auch ein Kindheitstraum von dir gewesen?
3: Genau, ich habe meinen Kindheitstraum quasi zum Beruf gemacht.
2: Mit großen Maschinen arbeiten. Schauen wir doch mal, was wir jetzt hier so hinkriegen, wie viel Schotter du aus dem Geldregen rausholst. Und wenn du bereit bist, lassen wir es regnen.
3: Ja, ich wäre soweit.
2: Und los.
1: 250 Euro.
3: Weiter.
1: 700 Euro.
3: Weiter.
1: 1.200 Euro.
3: Weiter.
1: 2.000 Euro.
3: Weiter.
1: 3.000 Euro.
3: Stopp.
2: Marcel.
3: Ja?
2: Da hast du mal schön die Ladefläche voll gemacht.
3: Ja, wunderbar, das freut mich.
2: 3.000 Euro für dich.
3: Ja, hundertprozentig.
2: Ich weiß nicht, auf deinen LKW wäre wahrscheinlich noch ein bisschen mehr gegangen, aber...
3: Ja, wahrscheinlich schon, aber ich bin vollkommen zufrieden. Dankeschön.
2: Das ist nämlich das Wichtigste an so einem Baustellen-LKW, dass das Radio funktioniert. Dann weiß man, hier sind heute Morgen 3.000 Euro garantiert ohne Blitz. Also auch in dieser Runde jetzt. Ihr könnt einfach durchmarschieren. Macht's wie Marcel.
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0: Es ist 9:12 und hier scheint gerade die Sonne ins Studio. Deshalb nochmal die Erinnerung. Ja, das ist die Jahreszeit, die wir gerade haben. Sollte man nicht vergessen. Was wir auf keinen Fall vergessen dürfen, am Sonntag, da müsst ihr liefern. Blumenstrauß, große Frühstück, ans Bett vielleicht auch. Es ist Muttertag und Mütter haben ja diesen eingebauten Detektivsinn. Die wissen immer, was wir ja, als Kind ausgefressen haben, was unser absolutes Lieblingsgericht ist und wo der Schlüssel liegt, den wir gerade verzweifelt suchen. Aber wir haben den Spieß mal umgedreht. Wie sieht es denn eigentlich andersrum aus? David Frank, Radio-Berg-Reporter, war für uns in der Fußgängerzone in Bergisch Gladbach unterwegs und wollte wissen, wie viel wisst ihr eigentlich über die Frau, die euch großgezogen hat?
1: Was ist denn das Lieblingsessen deiner Mutter?
2: Oh, das ist eine gute Frage. Die kölsche Kost. Halbe Hahn.
3: Gulasch.
4: Boah, das ist ganz einfach. Die isst total gerne Spaghetti Bolognese. Also das mache ich, glaube ich, dann auch zum Muttertag.
1: Welches Sprichwort sagt deine Mutter immer?
4: Ja, das kriege ich bestimmt einmal die Woche zu hören. Erst denken, dann sprechen. Das kriege ich jedes Mal. Das ist bei mir schon so eingebrannt auf der Festplatte.
5: Räum dein Zimmer auf. Ihr Favorit.
6: Hauptsache, der Junge ist gesund.
1: Bei welchem Lied singt deine Mutter immer mit?
3: Boah, irgendwas von Shakira, so ein altes, dieses EM-Lied. Wie hieß das? Waka Waka.
7: Grünemeier, da trällert sie gern mal mit.
8: Dieses Golden-Lied von K-Pop Demon Hunters. Leider ja.
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1: Mit Danny Hoppe. Guten Morgen. Der Hantavirus-Ausbruch auf dem Kreuzfahrtschiff Hondius beschäftigt jetzt auch Ärzte in Deutschland. Eine Frau, die auf dem Schiff Kontakt zu einem Hantavirus-Fall hatte, wurde gestern Abend zur Untersuchung in die Uniklinik Düsseldorf eingeliefert. Die Feuerwehr hatte die Frau am Flughafen Amsterdam unter großen Sicherheitsvorkehrungen übernommen und in die Klinik gefahren. Marc Weiß aus dem News-Team, warum Düsseldorf und wie ist der aktuelle Stand?
2: Ja, die Uniklinik Düsseldorf hat eine auf solche Fälle spezialisierte Abteilung. Deshalb ist die Frau dahin gekommen und nach aktuellem Stand laufen die Untersuchungen noch. Die Frau habe keine Symptome, heißt es. Und genau das ist ja das Problematische am Hantavirus. Eine Infektion kann wohl komplett ohne Symptome verlaufen. Die Viren können aber auch Blutungen, Fieber und sogar Nierenschäden auslösen. Und es gibt Hantaviren, die die Lunge schädigen können. Deshalb muss man das eben alles sehr genau untersuchen. Was die knapp 150 festsitzenden Passagiere auf dem Kreuzfahrtschiff angeht, gibt es jetzt eine Perspektive. Es gab ja auf diesem Schiff die ersten bekannten Fälle und leider auch 3 Todesfälle. Das Schiff darf die Kanareninsel Teneriffa anlaufen und ist jetzt auch auf dem Weg dahin schon. Auf Teneriffa gibt es eine auf Epidemien spezialisierte Klinik und da sollen dann Besatzung und Passagiere untersucht und gegebenenfalls medizinisch versorgt werden. Später könnten sie dann in ihre jeweiligen Heimatländer zurück, heißt es von den spanischen Behörden, die ja für Teneriffa zuständig sind.
1: Danke, Marc. Und jetzt weitere Meldungen im Überblick. In der EU sollen KI-Anwendungen für sexualisierte Deepfakes in Zukunft verboten sein. Das hat die EU-Ratspräsidentschaft angekündigt. Bei Deepfakes wird zum Beispiel das Gesicht einer Frau in ein anderes Video, wie etwa einem Porno, eingefügt oder die Stimme künstlich nachgeahmt. Nach Angaben von US-Präsident Trump könnte es schon in den nächsten Tagen eine Einigung mit dem Iran geben. Das sagte er dem Sender PBS. Gleichzeitig drohte er damit, den Iran in Grund und Boden zu bombardieren, falls es keinen Deal gäbe. Laut CNN will der Iran wohl heute seine Antwort auf einen US-Vorschlag übermitteln. Nach dem spektakulären Millioneneinbruch in eine Gelsenkirchener Sparkasse versammeln sich heute hunderte enttäuschte Schließfachkunden in der Nähe der Bank. Sie fordern Aufklärung und volle Haftung für die Schäden. Die Polizei rechnet mit bis zu 1000 Teilnehmern. Es war ein ernüchternder Abend für den FC Bayern in der Champions League. Der Traum vom Finale und damit vom Triple in dieser Saison ist geplatzt. Die Münchner kamen im Halbfinalrückspiel zu Hause gegen Paris Saint-Germain nicht über ein 1:1 hinaus. Das reichte nicht nach der 4:5 Pleite im Hinspiel. Entsprechend enttäuscht war Torwart Manuel Neuer bei DAZN.
3: Ich glaube, wir waren heute keine Killer in der Offensive gewesen. Ich glaube, man hat gesehen, dass wir ja eigentlich auch dem Finale nahe gewesen sind, aber das Ding nicht zu Ende spielen konnten.
1: Im Finale trifft Paris jetzt auf den FC Arsenal. Und das waren die Nachrichten mit Danny Hoppe.
4: Danke, Danny. 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Wetter heute wenig Sonne, viele Wolken, aber meistens trocken. Also vor allem am Nachmittag dann kaum noch Schauer. Temperaturen, die liegen heute bei 12 Grad in Engelskirchen, 14 Grad in Leichlingen. Morgen am Freitag stellenweise erstmal Nebel, aber später kommt die Sonne durch. Morgen dann insgesamt heiter bis wolkig und trocken. Temperaturen bis 18 Grad. Radio Berg Verkehr, das ist im Moment auf den Straßen hier los. Im Bergischen und ums Bergische herum, da haben wir gar nicht so viel. A4 Köln Richtung Olpe zwischen Bielstein und Gummersbach, dichter Verkehr 3 Minuten. A4 Olpe Richtung Köln zwischen Gummersbach und Bielstein, 2 Kilometer Stau 9 Minuten. Und A59 Köln Richtung Bonn zwischen Dreikrämer und Dreieckports 1 Kilometer Stau plus 5 Minuten. Gute Fahrt.
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4: Und da gehen wir gleich mal ins Kino. Und da gibt es zuletzt ja unheimlich viel Musik im Kino. Also es gab Taylor Swift, BTS, Depeche Mode oder gerade der Michael Jackson Film. Und jetzt läuft auch die Doku Billie Eilish, Hit Me Hard and Soft. Ja, mehr zu diesem Film, unser Kinoexperte Jürgen.

0: Radio Werk ist hier, 9.08 Uhr. Und den Marcel haben wir gerade gehört. Marcel fährt den Schotter von A nach B. Marcel ist nämlich LKW-Fahrer und auch im Geldregen hat er ordentlich Schotter abgeräumt. Der wusste nämlich genau, wie weit er gehen kann.
1: 3.000 Euro.
2: Stopp.
3: Marcel.
2: Ja?
3: Da hast du mal schön die Ladefläche voll gemacht.
0: Ja, 3.000 Euro hat sich der Marcel aus dem Geldregen abgeholt und das könnt ihr doch auch, oder Marcel?
2: Ich kann es echt nur weiterempfehlen, versucht's und ihr kommt auf jeden Fall durch, wie ihr seht.
0: Ja, macht es wie Marcel, bewerbt euch unter der landesweiten Geldregen-Hotline 01379 36 5000. Ab 18 könnt ihr mitmachen, 50 Cent kostet das Ganze aus allen deutschen Netzen. Holt euch die 3.000 Euro auch in dieser Runde, garantiert ohne Blitz, in einer halben Stunde die Runde 3 für heute Morgen und auch in dieser dritten Runde 3.000 Euro garantiert vorher. Müsst ihr nicht Stopp sagen vorher. Schlägt der Blitz nicht ein, garantiert.

0: 9.16 Uhr, es ist Donnerstag und da starten ja die neuen Filme in den Kinos und heute startet ein neuer Musikfilm und dafür haben sich Billie Eilish und Regisseur James Cameron zusammengetan. Der Konzertfilm heißt Billie Eilish Hit Me Hard and Soft The Tour und Kinoexperte Jörg Albrecht stellt uns den Film vor.
1: If you go to see this movie, it's like kind of equivalent to going to the show, except I'm not there, but I am there.
2: Wenn man sich diesen Film anschaut, erzählt Billie Eilish, ist das fast so, als würde man zur Show gehen. Nur, dass ich nicht wirklich da bin und gleichzeitig irgendwie doch. Hit Me Hard and Soft, die Show, die genauso hieß wie ihr drittes Album, war die bislang größte Tour von Billie Eilish. Die Idee, das zu dokumentieren und immer wieder ansehen zu können, habe ihr von Anfang an gefallen.
1: I just feel like the fact that it's
2: ganz egoistisch gesagt, freue sie sich total, damit für immer angeben zu können. Und angeben kann Billie in der Tat, auch weil sie für ihren Film keinen geringeren gewinnen konnte als Avatar und Titanic-Regisseur James Cameron.
3: So my job was simple, just bottle that.
2: Meine Aufgabe war ganz einfach. Ich musste das alles nur einfangen. Meine Idee war es, das Ganze in 3D zu machen, damit die Leute das Gefühl haben, wirklich mit Billie auf der Bühne zu stehen. Und ich glaube, genau das haben wir geschafft. Zusätzlich zur Show, die Cameron mit 17 Kameras gefilmt hat, gibt es also auch jede Menge Backstage-Material zu sehen. Hit Me Hard and Soft ist also kein reiner Konzertfilm. Für James Cameron, der die letzten 25 Jahre mit seinen Avataren verbracht hat, eine willkommene Abwechslung. Zugabe nicht ausgeschlossen, vielleicht ja sogar eines Tages in einem Spielfilm, den er mit Billie Eilish inszenieren wird. Billie würde, wie sie sagt, sehr gern wieder mit James zusammenarbeiten. Und er ergänzt, naja, du schauspielerst jetzt, also gibt's jede Menge Möglichkeiten.
1: I would love to work with James again in whatever.
3: Well, you're acting now, so there's all kinds of possibilities.

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0: Es ist 9:30 Uhr, das ist eine tolle Uhrzeit. Yeah! Hier ist Radio Berg, guten Morgen.
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2: Mit Sabine Karnitz. Guten Morgen. Hellrot-Orange, das ist die Farbe des Anstoßes. Die Baumarktkette Obi mit Sitz in Wermelskirchen kämpft ab heute vor dem Bundesgerichtshof für das Markenrecht um die Hausfarbe. Schon 2010 hatte Obi seine Hausfarbe als abstrakte Farbmarke angemeldet, doch Konkurrent Hornbach ging dagegen vor. Michelle Graf mit den Details für Radio Berg.
3: Die Farbe sei nicht unterscheidungskräftig genug. Zu wenige Kunden würden Orange automatisch mit Obi verbinden, so Hornbach. Bisher haben alle Gerichte Hornbach recht gegeben, sowohl das Deutsche Patent- und Markenamt als auch das Bundespatentgericht. Jetzt geht der Fall vor den BGH. Die Farbe Orange ist seit Jahrzehnten ein zentraler und unverwechselbarer Bestandteil der Markenidentität von Obi, betont das Unternehmen aus Wermelskirchen. Doch die Richter haben das bisher anders gesehen. Orange sei im Baubereich einfach zu weit verbreitet. Jetzt muss der BGH entscheiden.
2: Mehr als 500 Arbeitsplätze hängen nach Angaben der AGA Energie direkt oder indirekt an dem Energieversorger aus Gummersbach. Anlass für die Zahlen ist das 100-jährige Bestehen des Unternehmens. Die AGA Energie beschäftigt selbst rund 200 Menschen. Durch Investitionen und Aufträge entstehen laut Standortbilanz zusätzlich mehr als 300 weitere Jobs in der Region. Der Energieversorger beliefert 9 Kommunen im Oberbergischen und Rheinisch-Bergischen Kreis mit Strom, Gas und Wasser. Und jetzt weitere Meldungen kurz und kompakt. In Bergneustadt hat es gestern gegen 17 Uhr in einer unbewohnten Wohnung in der Kölner Straße gebrannt. Die Feuerwehr konnte den Brand im zweiten Stock schnell löschen. Die Kölner Straße war während des Einsatzes voll gesperrt. Der städtische Arbeitskreis Inklusion ist heute mit einem Infostand auf dem Wochenmarkt in Hückeswagen. Bis 13 Uhr können sich Besucher über die Arbeit des Arbeitskreises informieren, der sich für mehr Barrierefreiheit und Teilhabe einsetzt. Mit der Aktion soll das Thema Inklusion im Alltag sichtbarer gemacht werden, so die Stadt. Die U16-Handballer des Linden-Gymnasiums Gummersbach sind beim Bundesfinale der Schulen jugendtrainiert für Olympia in die Zwischenrunde eingezogen und dürfen weiter vom Finale träumen. Der NRW-Meister hat gegen die Landessieger von Hamburg und Saarbrücken gewonnen, gegen Flensburg haben sie verloren. Heute geht's gegen Niedersachsen und Brandenburg.
0: Dankeschön, Sabine, hier sind die Radio Berg. Die Nachrichten sind vorbei jetzt. Wärst du nochmal dran, aber es... Du bist ja durch.
2: Ich bin jetzt durch, Volker, ja, du darfst weitermachen.
0: Die Abläufe sind mir noch nicht so vertraut. Aber jetzt sind wir beim Wetter und da sind die Wolken in der Überzahl. Die Sonne kommt nur selten durch, gibt aber auch nur noch selten Schauer. Also es bleibt weitgehend trocken. Die Temperaturen bei 12 Grad in Marienheide, 14 Grad in Burscheid. Morgen erst stellenweise Nebel, später kommt die Sonne durch. Morgen dann heiter bis wolkig, ganz freundlicher Tag, trocken bis 18 Grad.
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0: Radio Berg Verkehr, A4 Olpe Richtung Köln zwischen Gummersbach und Bielstein, 1 Kilometer Stau, 5 Minuten. A4 Köln Richtung Aachen zwischen Dreikeulmer und Köln-Eiffeltor, 7 Kilometer stockenden 9 Minuten. Und A59 Köln Richtung Bonn zwischen Dreikeulmer und Dreikporz, 1 Kilometer Stau plus 4 Minuten.
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0: Mit Volker Seiler und Phil Collins. Hallo, guten Morgen.

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0: Radebergverkehr, Vorsicht auf der A1 Köln Richtung Dortmund zwischen Leverkusener Brücke und Kreuz Leverkusen West. Ein defekter LKW auf dem rechten Fahrstreifen und Gefahr durch Reifenteile auf der Fahrbahn. A1 Köln Dortmund betrifft den Bereich zwischen Leverkusener Brücke und Kreuz Leverkusen West.
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0: Zwei Runden ohne Blitz bisher, also das kann in der dritten Runde heute am Donnerstag genauso weitergehen. Wir schalten wieder rüber zu Jürgen Bangert ins landesweite Geldregenstudio. Wer ist die nächste Kandidatin?
2: Die Doro ist Lehrerin in Hauswirtschaft und macht gerade Hausarbeiten zu Hause. Hi.
3: Hi.
2: Das heißt, Fensterputzen gehört bei dir eher ins Berufliche oder hast du es auch privat einfach gern ordentlich?
3: Ich habe es privat auch sehr gern ordentlich.
2: Und dann geht's gleich in die Schule und dann geht's in Sachen Hauswirtschaft geht's dann weiter.
3: Genau.
2: Kriegen die Schülerinnen und Schüler da auch beigebracht, wie man Fenster putzt?
3: Nein, tatsächlich nicht.
2: Aber kochen?
3: Wäre sinnvoll, machen wir aber nicht. Aber ja, natürlich lernen die, wie man kocht.
2: Ich habe das früher auch, das war immer so kochen. Dann war ich mal in so einem Nähkurs drin. Ich hoffe, das ist heute irgendwie immer noch praktisch veranlagt.
3: Auf jeden Fall.
2: Cool. Und für dich haben wir jetzt einen wunderschönen Geldregen zusammengebastelt.
3: Mhm.
2: Und ich bin gespannt, was du daraus machst.
3: Okay.
1: 340 Euro.
3: Weiter.
1: 800 Euro.
3: Weiter.
1: 1.000 Euro.
3: Weiter.
1: 2.600 Euro.
3: Weiter.
1: 3.000 Euro.
3: Stopp.
2: So.
3: Mega.
2: Herzlichen Glückwunsch.
3: Ja, danke schön. Super.
2: 3.000 Euro für dich.
3: Freue ich mich sehr. Ich glaube, jetzt fallen ein paar Sachen hier für die Kinder an und der Rest wird, glaube ich, im Urlaub benutzt.
2: Dann wünsche ich euch da ganz viel Spaß dabei.
3: Super, vielen Dank.
2: Bitteschön. Ja, die 3.000 Euro Garantie. Irgendwie macht mir das Spaß. Ich habe noch gar keine Lust, damit aufzuhören. Sollen wir noch ein bisschen weitermachen? Komm, machen wir. 3.000 Euro. Garantiert ohne Blitz. Ihr könnt einfach anrufen, wisst Bescheid. 3.000 Euro sind auf jeden Fall drin und ihr könnt euch hier bewerben.
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Milli Vanilli um 10 vor 10. Die Monika schreibt gerade eine Studio oder eine WhatsApp. Guten Morgen, schreibt sie. Geblitzt wird aus einem Caddy in Wermelskirchen-Eibringhausen an der Bushaltestelle. Monika, danke schön für diese Info. Hier geht's auch mit Infos gleich weiter. Infos zu unserer Sondersendung aus dem NRW-Landtag. Gibt's morgen hier eine Sondersendung bei Radio Berg. Claudia hat mehr Infos für euch. Claudia Löhr übernimmt in der nächsten Stunde nach 10. Mein Name ist Volker Seiler. Könnt's gerne wiederhören. Morgen am Freitag ab 6. Bis dann.

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1: Mit Danny Hoppe. Guten Morgen. Menschen mit Behinderung sollen eigentlich in allen Lebensbereichen gleichberechtigt am Alltag teilnehmen können. Die Realität sieht aber oft anders aus, zum Beispiel bei der Barrierefreiheit, sei es an Bahnhöfen, Behörden oder Unternehmen. Deshalb befasst sich der Bundestag jetzt am Vormittag damit. Thorsten Adolfs aus dem News-Team. Es ist aber nicht das einzige wichtige Thema heute. Es geht auch um die Digitalisierung und einen moderneren Staat.
2: Genau, es soll im Parlament um eine zentrale Frage gehen, und zwar die, wie Deutschland bei der Digitalisierung, in der Verwaltung und bei Planungsverfahren endlich schneller werden kann. Der Reformdruck ist hoch, weil Bürger, Unternehmen und Kommunen seit Jahren über zu viel Bürokratie und zu langsame Abläufe klagen. Wichtig wird auch die Debatte über die gesetzliche Krankenversicherung. Dabei geht es wieder um ein Grundproblem der Sozialpolitik. Die Frage ist, wie sich das System trotz steigender Ausgaben und einer alternden Gesellschaft dauerhaft finanzieren lässt. Auch die Luftverkehrssteuer steht im Berlin auf der Tagesordnung. Da prallen der Klimaschutz, wirtschaftliche Interessen der Branche und die Forderung nach bezahlbarer Mobilität aufeinander.
1: Das ist aber noch nicht alles. Auch um die Zukunft des lokalen Journalismus und um die Meinungsvielfalt geht es heute.
2: Ja, Hintergrund ist die schwierige wirtschaftliche Lage vieler regionaler Redaktionen. Sie kämpfen mit sinkenden Auflagen, wegbrechenden Werbeeinnahmen und hohen Kosten. Dazu kommt die Konkurrenz durch große digitale Plattformen. Gleichzeitig wächst die Sorge vor einer zunehmenden Medienkonzentration und sogenannten Nachrichtenwüsten. Das sind Regionen, in denen es kaum noch eine unabhängige lokale Berichterstattung gibt. Die politische Kernfrage ist deshalb, wie Lokalmedien gestärkt werden können, ohne die Unabhängigkeit der Presse zu gefährden.
1: Danke, Thorsten. Und jetzt weitere Meldungen im Überblick. Nach dem Hantavirus-Ausbruch auf einem Kreuzfahrtschiff ist eine Kontaktperson am Abend in die Düsseldorfer Uniklinik gebracht worden. Ein spezieller Transportkonvoi hatte die Frau vom Amsterdamer Flughafen abgeholt. Sie soll jetzt vorsorglich untersucht werden. Bisher zeige sie keine Symptome einer Infektion, teilte die Feuerwehr mit. Die Mehrheit in Deutschland ist dafür, die Steuern auf Alkohol und Tabak zu erhöhen. Das zeigt eine Umfrage des Beratungsunternehmens Deloitte. Demnach halten 66% eine höhere Alkoholsteuer für sinnvoll, 59% eine höhere Tabaksteuer. BVB-Innenverteidiger Niklas Süle beendet seine Karriere mit nur 30 Jahren. Das hat der Ex-Nationalspieler im Podcast Spielmacher angekündigt. Den Gedanken habe er schon länger gehabt, sagte Süle. Der endgültige Entschluss sei dann nach seiner Knieverletzung beim Spiel in Hoffenheim gefallen. Obi kämpft vor Gericht um sein Orange. Die Baumarktkette will sich seinen ganz bestimmten Farbton als Marke schützen lassen. Konkurrent Hornbach sagt aber, Orange sei in der Branche ganz normal, also nichts Unverwechselbares. Am Vormittag muss sich deshalb der Bundesgerichtshof mit dem Fall befassen. Vorher hatte das schon das Bundespatentgericht getan und Obi eine Absage erteilt. Schon zum Anmeldezeitpunkt der Farbmarke im Jahr 2010 hätten 6 der 7 umsatzstärksten Baumarktketten die Farben Orange oder Rot verwendet, hieß es damals. Und deshalb muss jetzt der BGH klären, ob Obi Orange wirklich typisch Obi ist oder einfach nur Orange. Und das waren die Nachrichten mit Danny Hoppe.
3: Das Wetter.
4: Es wird so langsam insgesamt heute deutlich freundlicher und auch wärmer als gestern. Am Vormittag hier und da noch ein bisschen Hochnebel und Dunst, aber meistens bleibt es trocken. Am Nachmittag zeigt sich auch mal die Sonne. Bis zu 16 Grad kriegen wir heute. Morgen legen wir noch ein Schippchen zu und am Samstag dann viel Sonne bei über 20 Grad.
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4: Der Blick auf die Straßen. Eine Viertelstunde länger braucht ihr auf diesen Autobahnen. A1 Euskirchen Richtung Köln zwischen Euskirchen und Weilerswist West. 3 Kilometer Stau, knapp 20 Minuten kommt da oben drauf. Die A2 Dortmund Richtung Hannover zwischen Feldheim und Rehren. Da hat es einen Unfall gegeben. 11 Kilometer Stau, 1 Stunde braucht ihr da länger. A2 Dortmund Richtung Oberhausen zwischen Dreieck Bottrop und Kreuz Oberhausen. 6 Kilometer, das ist fast eine halbe Stunde, die ihr da länger steht. A3 Köln Richtung Oberhausen zwischen Duisburg-Wedau und Oberhausen-Liering. 3 Kilometer, hier auch eine halbe Stunde. A40 Dortmund Richtung Essen zwischen Dortmund-Dorstfeld und Dortmund-Klei 1 Kilometer, Viertelstunde. Und die A40 Dortmund Richtung Duisburg zwischen dem Dreieck Bochum-West und Dreieck Essen-Ost 8 Kilometer, Viertelstunde on top. Kommt gut durch!

0: Claudia Löhr hier.
1: Hallo. Heute mal ohne Schwimmflossen zur Arbeit gekommen. Hat sich ganz gut angefühlt, ne? Ja, so nehmen wir den Donnerstag doch gerne. Ein paar Scheinchen vielleicht noch oben drauf. 3000 Euro sind drin im Geldregen. Garantiert. Ohne Blitz. 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Mitmachen könnt ihr, wenn ihr 18 seid. Das kostet 50 Cent aus allen deutschen Netzen. 3000 Euro. Ohne Blitz.

0: So, ich habe so das Gefühl, so langsam haben wir uns hier warm gespielt.
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0: Marcel hat sich heute Morgen schon 3.000 Euro im Geldregen abgeholt. Und da hat die Doro sich gedacht, das kann ich ja wohl auch. Ja, hat sie sich mal eben 3.000 Euro in ihre Urlaubskasse gespült. Ich würde sagen, worauf wartet ihr eigentlich? Bewerbt euch gerne noch für die aktuelle Runde. So sieht's aus. Die Nummer bekommt ihr von mir 01379 36 5000. Das ist die landesweite Geldregen-Hotline. Mitmachen könnt ihr, wenn ihr 18 seid. Und das kostet 50 Cent aus allen deutschen Netzen. Wir machen also weiter, auch in dieser Runde wieder mit 3000 Euro ohne Blitz. Der Blitz schlägt vorher nicht ein. Also, seid mutig.
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0: Save My Love. Kaigo, Khalid und Griffin sind das für euren Donnerstagvormittag. In gut einem Jahr wird in Nordrhein-Westfalen ein neuer Landtag gewählt. Und naja, hier und da hört man ja schon so Sätze wie, die da oben in der Politik, die machen ja eh, was sie wollen. Oder die haben ja gar keine Ahnung, was bei uns los ist. Wenn ihr das auch so fühlt, dann würden wir das gerne von euch wissen. Wir sind morgen mit dem Kollegen José Nasyandi im Düsseldorfer Landtag und wir senden von dort. Und wir fragen, was kommt von der Politik wirklich bei den Menschen an und was nicht? Wie ist es bei euch? Fühlt ihr euch verstanden?
1: In manchen Themen schon, aber ich glaube teilweise, also meistens leider nicht so ganz.
2: Ich glaube, sie bemüht sich. Ich glaube auch, dass es Ansätze gibt, wo man sich verstanden fühlt.
3: Nein, fühle ich mich nicht. Der kleine Mann muss viel ausbaden, was die Großen falsch gemacht haben.
4: Ja, super. Super verstanden, super gesehen.
5: Eher weniger. Deswegen muss ich sagen, ich weiß auch gar nicht, oder man wüsste auch gar nicht, wen man wählen soll. Ja, weil irgendwie fühlt man sich von niemandem so wirklich repräsentiert.
0: Ganz unterschiedliche Stimmen, aber in einem Punkt doch klar, also die Wartungen an Politik sind hoch, das Vertrauen häufig so, naja, lala. Und das ist unser Thema morgen Vormittag. Wir senden aus dem NRW-Landtag und wir sprechen dort mit Politikerinnen, mit Politikern, mit Erstwählerinnen und Erstwählern. Und wenn ihr uns für die Sendung noch was mit auf den Weg geben wollt, das geht sehr, sehr gerne. Beteiligt euch an unserer Umfrage auf unserer Homepage.
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0: Mit Melanie Schicher. Schönen guten Morgen. Der Kölner Zoll hat im Rahmen einer bundesweiten Aktion auch Paketdienstleister im Bergischen kontrolliert. Rund 100 Kräfte der Finanzkontrolle Schwarzarbeit hatten gestern den ganzen Tag über Transportfirmen auch in Bergisch Gladbach und im Oberbergischen im Visier. Außerdem waren die Kontrolleure in Köln und dem Rhein-Sieg-Kreis unterwegs. Sabine Karnitz berichtet für Radio Berg.
2: Der Zoll hat insgesamt in unserer Region über 250 Beschäftigte in großen Paketverteilerzentren unter die Lupe genommen. In Bergisch Gladbach standen 66 Beschäftigte von 8 Firmen im Fokus, in Bergneustadt und Nümbrecht 35 Beschäftigte ebenfalls von 8 Firmen. Die bisherige Bilanz: in 18 Fällen gab es Hinweise, dass den Beschäftigten nicht der Mindestlohn gezahlt wurde, davon einer in Bergisch Gladbach. 20 Beschäftigte sollen schwarz gearbeitet haben, davon 2 in Bergisch Gladbach und 4 im Oberbergischen. Und bei 2 Fahrern aus Bergisch Gladbach und 3 aus Köln gibt es Hinweise auf Missbrauch von Sozialleistungen.
0: Die Baumarktkette OBI mit Hauptsitz in Wermelskirchen kämpft ab heute am Bundesgerichtshof um ihre orange Hausfarbe. Konkurrent Hornbach will verhindern, dass OBI sich das knallige Orange exklusiv unter den Nagel reißt. Seit 2010 hat OBI seine orange Farbe als abstrakte Farbmarke angemeldet und sich die auch als Patent eintragen lassen. Doch Hornbach hat beantragt, die Marke zu löschen. Das Argument: zu wenige Menschen würden beim Anblick des Orangetons automatisch an OBI denken. Sowohl das Deutsche Patent- und Markenamt als auch das Bundespatentgericht gaben Hornbach recht. Jetzt muss der BGH entscheiden. Und jetzt weitere Meldungen, kurz und kompakt. Er soll in seiner Wohnung in Leichlingen 2,5 Kilo Marihuana, dazu Kokain, andere Drogen, einen Schlagring und Co. gelagert haben. Ab heute muss sich deshalb ein 27-jähriger Leichlinger vor dem Kölner Landgericht verantworten. Die U16-Handballer des Linden-Gymnasiums Gummersbach sind beim Bundesfinale der Schulen jugendtrainiert für Olympia in die Zwischenrunde eingezogen. Heute warten die Gegner Bad Nenndorf und Cottbus auf die Gummersbacher Schüler. Eltern, die im Rheinisch-Bergischen eine Betreuung für ihre Kleinsten suchen, können sich heute in Odenthal-Altenberg über Kindertagespflege informieren. Der Vertretungsstützpunkt Altenberger Dömchen öffnet ab 14 Uhr seine Türen. Interessierte können sich die Räume ansehen, mit Fachpersonen sprechen und erfahren, wie der Alltag für Kinder unter 3 Jahren in der Tagespflege aussieht. Auch Menschen, die sich beruflich neu orientieren wollen, sind willkommen. Die Kindertagespflege betreut maximal 5 Kinder pro Gruppe und soll so eine besonders intensive Betreuung ermöglichen. Und soweit die Nachrichten mit Melanie Schicher. Das Radioberg-Wetter ist noch überwiegend grau, aber meist trocken. In Richtung Abend soll sich die Sonne dann noch häufiger zeigen, bei Höchstwerten um 11 Grad in Nümbrecht und 15 Grad in Overath. Morgen und Samstag gibt es einen Mix aus Sonne und Wolken und es wird täglich wärmer. Am Samstag sind über 20 Grad im Bergischen drin.
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0: Und hier ist der Radioberg-Verkehr. A1 Euskirchen-Dortmund zwischen Kreuz Köln-Nord und Kreuz Leverkusen 3 Kilometer Stau plus 12 Minuten. A4 Olpe-Köln zwischen Gummersbach und Bielstein 1 Kilometer Stau plus 3 Minuten. Und A4 Köln-Aachen zwischen Dreieckheimer und Köln-Eiffeltor 5 Kilometer stockend plus 7 Minuten. Dann hat die Monika noch einen Blitzer gemeldet in Wermelskirchen Alpringhausen an der Bushaltestelle. Euch eine gute Fahrt.
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3: Claudia Löhr hier. Hallo an diesem Donnerstag. Geht weiter jetzt mit Udo Lindenberg. Der wird ja 80 jetzt am Sonntag in einer Woche, am 17. Er selber findet die Zahl nicht so sexy, hat er gesagt, aber die Planungen für den 100. die stehen auf jeden Fall schon. Komet jetzt hier für euch und danach ein 80er, oh lala, ich sag nur Kuschelrock 4, Richard Marx, Write Your Wedding.

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0: Walk on Water. 30 Seconds to Mars. Habt ihr gelesen, oder? Niklas Süle, Innenverteidiger beim BVB, beendet seine Fußballkarriere. Mit 30 sagt er einfach Stopp.
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0: Ja, muss man halt auch einfach akzeptieren, ne, wenn jemand Stopp sagt. Jürgen Banger tut das auch regelmäßig im landesweiten Geldregenstudio.
2: Annika sitzt noch mehr über Zahlen als ich hier im Geldregenstudio. Du bist Steuerberaterin oder wie ist es richtig?
3: Ja, fast. Ich sitze an meinem Steuerberater und bin Steuerfachwirtin gerade noch.
2: Okay, aber das ändert ja nichts an der Praxis. Also du musst viel Geld von links nach rechts schieben.
3: Richtig.
2: Ja, am besten.
3: Also nicht mein Geld, aber das Geld der anderen, ja.
2: Ja, gut. Und das ist ja auch mein Job hier. Also quasi bin ich auch ein Steuerfachwirt.
3: Sozusagen, ja.
2: Könntest du das da mal irgendwem beibringen? Dann kann ich bei euch.
3: Boah, ich glaube, das ist schwierig.
2: Annika, du sagst, wenn du was gewinnst, du hast jede Menge Baustelle zu Hause. Was ist denn los?
3: Richtig, ja, ich habe immer noch mein Haus. Wohne ich jetzt schon sechs Jahre drin und da ist noch einiges, was noch nicht gemacht ist. Also von daher, ein kleiner Obolus ist da immer willkommen.
2: Stimmt, und jetzt hast du die Gelegenheit, dir was aus dem Geldregen dafür zu holen. Ich drücke dir die Daumen.
3: Ja, danke schön.
1: 250 Euro.
3: Weiter.
1: 500 Euro.
3: Weiter.
1: 900 Euro.
3: Stopp.
2: Annika, herzlichen Glückwunsch.
3: Dankeschön.
2: Das sind 900 Euro für dich.
3: Ja, cool, vielen Dank. Ich freue mich total über 900 Euro, das ist mega.
2: Ja, bitteschön, die gönne ich dir auch.
3: Bei meinem Glück besser als wieder den Song hier abzuräumen. Das ist normalerweise mein Glück.
2: Bei uns gibt es nur den Blitz.
3: Ja, genau. Alles klar.
2: Ja, 900 Euro für Annika. Aber 3.000 Euro wären möglich gewesen. Und ich glaube, ich muss ein bisschen deutlicher werden. Wir legen ein bisschen drauf. 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

0: waren, mit der die Flugbegleiterin unterwegs war. Die Passagiere sollen jetzt regelmäßig untersucht werden, um sicherzugehen, dass niemand krank wird.
1: Für wie gefährlich halten Experten denn eine weitere Ausbreitung?
0: Also die Gefahr einer Ausbreitung, wie wir sie von Corona kennen, sehen Experten nicht. Das Virus wird deutlich seltener von Mensch zu Mensch übertragen und ist verglichen mit Corona viel weniger ansteckend. In der Regel treten zuerst grippeähnliche Symptome wie Fieber, Kopf- und Gliederschmerzen auf. Laut der Experten verläuft die Krankheit in 20-50% der Fälle tödlich. Die Virusvarianten, die bei uns in Europa auftreten, haben meistens einen milderen Verlauf als die in Südamerika. Einen Impfstoff gegen das Virus gibt es nicht. Mit Medikamenten können aber zumindest die Symptome bekämpft werden.
1: Danke, Thorsten. Noch mehr Meldungen jetzt im Überblick. In der EU sollen KI-Anwendungen verboten werden, mit denen sich sexualisierte Deepfakes erstellen lassen. Laut EU-Ratspräsidentschaft soll das Verbot im Dezember in Kraft treten. So soll auch gegen KI-generiertes kinderpornografisches Material vorgegangen werden. Ein Großteil der Deutschen ist für eine Steuer auf Alkohol und Tabak. Laut einer neuen Umfrage des Beratungsunternehmens Deloitte waren 2/3 für eine Steuer auf Alkohol, bei Tabak waren 59% dafür. Ein US-Gericht hat einen mutmaßlichen Abschiedsbrief des verstorbenen Sexualstraftäters Epstein veröffentlicht. Es sei ein Geschenk, den Zeitpunkt für den Abschied selbst wählen zu können, stand darauf unter anderem geschrieben. Der Zettel wurde angeblich nach einem gescheiterten Suizidversuch Epsteins gefunden. Ob der den Zettel tatsächlich selbst verfasst hatte, konnte nicht bestätigt werden. Viele, vor allem jüngere Menschen, reden lieber mit der KI als mit Freunden und Verwandten. Laut einer Studie der Pronova BBK sagen das knapp 40% der 18- bis 29-Jährigen Befragten. Die KI sei jederzeit erreichbar und antworte so, wie man es sich wünsche. Laut Studienmachern sei aber genau das ein Problem für unsere sozialen Fähigkeiten. In Gesprächen mit anderen Menschen würden wir Reibungen, Kritik und Unsicherheit erleben und genau daran würden wir wachsen, heißt es. Und das waren die Nachrichten mit Sarah Heinz.
2: Das Wetter. Also, wer Glück hat, kriegt heute auf jeden Fall auch mal die Sonne zu sehen. Ansonsten ist es heiter bis wolkig und immerhin 16 Grad kriegen wir. Wir nehmen Anlauf Richtung Wochenendwetter. Ab morgen immer sonniger und wärmer und am Samstag schon über 20 Grad.
3: NRW Verkehr.
2: Viertelstunde länger dauert es auf diesen Autobahnen. Wir starten wieder mit der A2 Dortmund Richtung Hannover, immer noch zwischen Veltheim und Bad Nenndorf. 11 Kilometer Stau nach einem Unfall, eine Stunde braucht ihr da länger. A2 Dortmund Richtung Oberhausen, zwischen Bottrop und Kreuz Oberhausen, 6 Kilometer, knapp 20 Minuten kommen da oben drauf. A43 Wuppertal Richtung Recklinghausen, zwischen Kreuz Bochum-Witten und Herne-Eickel, 5 Kilometer. Hier auch eine gute Dreiviertelstunde, die es länger braucht. Und die A44 Kassel Richtung Dortmund, zwischen Marsberg und Kreuz Würneberg-Haaren, 9 Kilometer Stau, da knapp 40 Minuten on top. Kommt gut durch.
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2: Claudia Löhrs hier, hallo zusammen. Wie sieht's aus? Mittagspause beendet oder seid ihr noch am Essen? Ich würde vorschlagen, bevor es wieder ans Tageswerk geht, nehmt das Telefon mal kurz in die Hand. 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

0: Soul Sister, Way to Your Heart. Sag mal, was ist denn, wollt ihr die Kohle nicht haben oder was?
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0: Wir hatten es ja versprochen, ne? Vor 5000 Euro schlägt der Blitz nicht ein. Und was macht Leonie da eben gerade im Geldregen?
2: Ja. Oh mein Gott, ich bin richtig am Zittern.
0: Sie freut sich, das ist ja auch 2000 Euro, ja, hat sie rausgekriegt, ist ja auch viel Kohle. Aber es sind halt im Moment 5000 Euro drin, garantiert. Also ist es wirklich wichtig, lange Radio zu hören, dann kriegt ihr das natürlich auch mit. 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

0: Baby Goodbye. Schönen Donnerstagmittag euch. Heute ist ja Passworttag, habt ihr wahrscheinlich schon gehört. Immer am ersten Donnerstag im Mai sollen wir uns daran erinnern, ja, dass das Passwort 123456 nicht so ganz optimal ist. Nee, es ist ja ganz im Ernst wichtig, ne, seine Passwörter auf Vordermann zu bringen, aber es nervt auch ein bisschen. Ne?
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2: Hier die Top 3 der nervigsten Dinge im Leben. Steuererklärung, Musik von Revolverheld und Passwörter ändern. Ey Leute, früher war einfach Name plus Geburtsjahr fertig. Aber jetzt brauchst du 12 Buchstaben, groß und klein, Zahlen, Sonderzeichen, ein Stück deiner Niere und eine Prise Himalaya-Salz, um dich bei Lieferando einzuloggen. Du hast schneller einen Kredit für ein Haus beantragt, als ein neues Passwort eingerichtet. Und dann sind Passwörter ja auch wie Unterwäsche. Nie mit anderen teilen und jeden Tag wechseln, ansonsten bist du angeschissen. Leute, ich habe meinen Job gekündigt, mich von meiner Freundin getrennt und Weihnachten bei der Familie abgesagt. Ich habe keine Zeit mehr, ich muss Passwörter ändern. Da fängt's ja schon an. Kratzt euch mal am Kopf, wenn ihr immer das gleiche Passwort benutzt. Na? Wie viele Menschen um euch rum kratzen sich gerade? Wusstet ihr eigentlich, dass dieser Code in den Matrix-Filmen eingescannte japanische Sushi-Rezepte sind? Und immer dran denken, Zwei-Faktor-Authentifizierung bedeutet Passwort plus Hoffnung. Kleiner IT-Witz.
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0: Hallo, ich bin's nochmal, Volker Seiler aus dem Radioberg Frühteam und wir sind sehr süß heute in den Tag gestartet. Julia aus Bergneustadt ist Schokoladensommelier, hat eine eigene Schokoladenmanufaktur in Bergneustadt und für uns hat sie eine Radioberg-Praline kreiert.
1: Ihr habt ja dieses wunderschöne Gelb und das Schwarz. Das wäre jetzt im Frühling, würde ich irgendwas mit einem kleinen Bienchen machen, weil das einfach super schön dazu passt. Und ansonsten auf jeden Fall irgendwas Regionales, wie die bergische Kaffeetafel, ne? Also zum Beispiel mit Waffelbruch oder mit Kaffee, ne? Das könnte ich mir als Radioberg-Praline wunderschön vorstellen.
0: Das könnte ich mir auch sehr gut vorstellen. Jetzt müssen sich noch Kollegen finden, die das umsetzen. Ich würde das testen. Mehr von Julia und ihrer leckeren Schokolade seht ihr bei uns auf Insta. Und wir hören uns gerne morgen früh wieder ab 6.
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0: Es ist 13:30.
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0: Mit Melanie Schicher. Schönen guten Tag. Hier kommen Jobsuchende und Unternehmen direkt in Kontakt. Die Jobmesse Jobs in Oberberg Late Night Edition lädt heute Abend Interessierte nach Gummersbach in die Halle 32 ein. Die Messe bietet Unternehmen die Möglichkeit, sich vorzustellen. Gleichzeitig können Jobsuchende mit potenziellen Arbeitgebern ins Gespräch kommen. Sabine Kanitz berichtet für Radio Berg.
2: Ziel der Messe ist, Bewerber und Unternehmen zu vernetzen und damit den oberbergischen Arbeitsmarkt zu stärken, sagen die Veranstalter. Neben dem direkten Kontakt zu den Unternehmen können Interessierte sich auch über das richtige Bewerben informieren und sogar kostenlos Bewerbungsfotos machen. Auch ein Personaler gibt Einblicke in Bewerbungsprozesse und Einstellungsverfahren. Rund 50 oberbergische Unternehmen werden vor Ort sein, aus den verschiedensten Branchen. Seit inzwischen 15 Jahren findet die Jobmesse Late Night Edition alle 2 Jahre statt. Los geht's um 17 Uhr bis 21 Uhr.
0: Der Zoll hat gestern bei einer bundesweiten Aktion auch Paketdienstleister im Bergischen kontrolliert und dabei zahlreiche Verstöße aufgedeckt. Rund 100 Kräfte der Finanzkontrolle Schwarzarbeit nahmen in der Region über 250 Beschäftigte, unter anderem auch in Bergisch Gladbach, Beckneustadt und Nümbrecht, unter die Lupe. Die Bilanz: 18 Hinweise auf Mindestlohnverstöße, 20 Fälle von Schwarzarbeit und mehrere Verdachtsfälle auf Sozialleistungsmissbrauch. Die Ermittlungen dauern an, sagt das Hauptzollamt Köln. Und jetzt weitere Meldungen, kurz und kompakt. Ein betrunkener Autofahrer hat gestern in Lindlar gleich 2 Unfälle verursacht. Der 48-Jährige peilte zunächst auf der Montanusstraße gegen Verkehrsschilder, fuhr weiter und krachte dann in Frillingsdorf in den Mercedes einer 28-Jährigen. Verletzt wurde niemand, der Mann hatte Alkohol getrunken und keinen Führerschein, sagt die Polizei. Doppelsieg für Wiehl beim ZDI-Roboterwettbewerb. Beide Teams des Dietrich-Bonhoeffer-Gymnasiums haben den kreisübergreifenden Lokalwettbewerb gewonnen. 22 Schülerinnen und Schüler aus Oberberg, Rheinberg, Monheim und Bonn hatten ihre selbstgebauten Roboter in einem Raumfahrtparcours gegeneinander antreten lassen. In Niederwermelskirchen ist ein neuer Telekom-Mobilfunkstandort in Betrieb gegangen. Er sendet mit 4G und 5G und verbessert damit die Netzabdeckung im Rheinisch-Bergischen. 97% der Fläche seien jetzt versorgt. Fast jeder habe inzwischen Zugriff auf schnellen Mobilfunk. Die Telekom betreibt im Kreis nun insgesamt 114 Standorte und macht das Netz weiter fit. Denn der Datenverbrauch nimmt Unternehmensangaben zufolge um rund 30% pro Jahr zu, auch durch die steigende Nutzung von KI. Und das waren die Nachrichten mit Melanie Schicher. Hier ist das Radio Berg Wetter. Viele Wolken wechseln sich örtlich mit etwas Sonne ab. Später lockert es teilweise noch häufiger auf, bei bis zu 12 Grad in Wipperfürth und 13 Grad in Rösrath. Der Freitag bringt Sonne und Wolken im Wechsel bei bis zu 16 Grad. Am Samstag ähnlich und um die 20 Grad.
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0: Der Radio Berg Verkehr. A1 Köln-Dortmund zwischen Burscheid und Wermelskirchen 3 Kilometer stockend plus 4 Minuten. Und A3 Köln-Oberhausen zwischen Leverkusen-Zentrum und Kreuz-Leverkusen dichter Verkehr plus 1 Minute hier. Wir wünschen eine gute Fahrt.
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3: Claudia Löß hier. Hallo zusammen. 80er Jahre Brett. Gleich für euch von Queen, Another One Bites the Dust. Das hier ist Shibuzi mit seinem entspannten Bass-Song. Schönen Donnerstagmittag euch.

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0: Das ist neu bei uns im besten Mix. Bibi Rexha, New Religion. Einen wunderschönen Donnerstag euch. Ja, falls es euch gerade so ein bisschen zu langweilig sein sollte, ich kenne da einen Ort, an dem euer Puls garantiert in die Höhe geht.
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0: Ja, ja, bei Jürgen Bangert im landesweiten Geldregenstudio, da bleiben nicht so viele cool. Und das ist halt auch genau das, was er liebt an diesem Job.
2: Also ich habe ja schon gedacht, ich habe hier einen tollen Job, aber ich lege mich fest, Stefanie hat noch einen schöneren Job. Du arbeitest in der Eisdiele.
3: Ja, genau. Oh. Und bei dem Wetter wird gleich viel los sein.
2: Herrlich. Ich wäre ja selbst mein bester Kunde, gebe ich dazu.
3: Ja, das sind wir manchmal auch.
2: Hey, aber das spricht doch nur für euch, ja? Also wenn ihr euer Eis auch liebt, was ist deine Lieblingssorte?
3: Wir haben nur diesen Naturgeschmack und haben dann dafür die Toppings und machen da unsere Geschmäcker und Soßen selber mit. Also frische Erdbeeren, viel Obst, ja. Schokoladen.
2: Cool. Ja. Ja, das hört sich sehr, sehr gut an. Wenn ich das nächste Mal vorbeikomme, gebe ich mich zu erkennen und dann probiere ich mal was.
3: Ja, gerne.
2: So, du probierst jetzt mal unseren Geldregen, ja?
3: Ja, alles klar. So,
2: hier kommt das erste Bällchen.
1: 300 Euro.
3: Weiter.
1: 900 Euro.
3: Weiter.
1: 1500 Euro.
3: Weiter.
1: 2000 Euro.
3: Weiter.
1: 3.000 Euro.
3: Weiter.
1: 5.000 Euro.
3: Stopp.
2: Bist du sicher, dass du nicht nochmal einen Nachschlag willst?
3: Nein, stopp. Alles gut, ich bin so... Ich freue mich. Wahnsinn. Stefan, unglaublich.
2: Das darfst du auch gerne tun. Das sind nämlich 5.000 Euro für dich.
3: Ah, super. Kaum zu glauben. Danke.
2: Das ist doch dein Tag heute.
3: Ja, das ist es.
2: So will ich das haben. 5.000 Euro garantieren wir ohne Blitz und dann wird auch mal durchgezogen. Und wisst ihr was? Wir machen genauso weiter. Die nächsten 5.000 Euro sind freigegeben. Ganz ohne Blitz. Jetzt und hier in dieser Runde.
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0: Sarah Heinz, guten Tag. Die Spritpreise liegen im Moment höher als sonst. Trotzdem ist die Belastung im Vergleich zu früheren Jahren gar nicht so extrem, wie sie sich anfühlt. Das sagen Experten des Münchner IFO-Instituts. Thorsten Adolfs aus dem News-Team, wie kommen Sie denn zu der Aussage?
1: Sie sagen, das liegt einfach daran, dass unsere Löhne über die Jahre ordentlich gestiegen sind. Runtergerechnet müssen wir im Schnitt für einen Liter Sprit gerade mal 5 Minuten arbeiten. Das liege voll im Rahmen der letzten 35 Jahre, wo wir für den Liter meistens so zwischen 3 und 6 Minuten arbeiten mussten. Selbst bei sehr hohen Preisen an der Zapfsäule würden wir heute besser dastehen als in der Zeit zwischen 2006 und 2013, sagen die IFO-Forscher. Das ist zwar kein Grund zum Jubeln, zeigt aber zumindest, dass der Lohnanstieg die Kostenbelastung ein Stück weit abfedert.
0: Auch das Statistische Bundesamt hat sich mit dem Thema Preisanstieg ja beschäftigt.
1: Genau, die Bundesstatistiker haben sich die Preisentwicklung über die letzten 50 Jahre angeschaut und kommen zu dem Ergebnis, dass Sprit und Heizöl deutlich teurer geworden sind. Sie sagen aber auch, der Preisschock sei nicht so heftig wie zu Beginn des Ukraine-Krieges vor gut 4 Jahren. Damals waren die Preise für Kraftstoff und Heizöl

0: hatte direkten Kontakt zu einer infizierten Frau, die später an dem Virus starb. Die Stewardess habe leichte Krankheitssymptome, sie sei in Isolation und werde auf das Hunter-Virus getestet. Das teilte das niederländische Gesundheitsministerium mit. Russland hat wegen der Gedenkfeierlichkeiten zum Ende des Zweiten Weltkriegs eine einseitige Waffenruhe im Ukraine-Krieg bestätigt. Konkret geht es dabei um den 8. und 9. Mai. Kiew bezeichnete die angekündigte Feuerpause als blanken Zynismus. Im niedersächsischen Ostfriesland ist ein 3-jähriger Junge beim Spielen mit dem Kopf in einem selbstgegrabenen Sandloch stecken geblieben und gestorben. Das teilte die Staatsanwaltschaft vor Ort mit. Hinweise auf eine Straftat gäbe es bisher nicht. Es sei von einem sehr tragischen Unglücksfall auszugehen. Obwohl letztes Jahr Milliarden in das Schienennetz der Deutschen Bahn gesteckt wurden, hat sich der Zustand nicht verbessert. Das zeigt der neue Zustandsbericht des Bahnnetzunternehmens DB InfraGo. Das Gesamtnetz hat eine Schulnote von 3,0 bekommen, wie im Vorjahr. Bahnchefin Palla sieht das aber als gute Entwicklung. In den Vorjahren hatte sich die Gesamtnote stetig verschlechtert. Ein Neustart sei jetzt möglich, dafür müsste das Investitionsniveau aber festgeschrieben und über Jahre fortgeführt werden, sagte sie. Besonders sanierungsbedürftig sind nach Angaben der Bahn viele Stellwerke. Besser sehe die Lage unter anderem bei Brücken und Tunneln aus. Und das waren die Nachrichten mit Sarah Heinz.
1: Dankeschön, Sarah. Der Nachmittag im Bergischen bleibt überwiegend trocken. Einzelne Schauer sind aber nicht ganz ausgeschlossen. In Bergisch-Gladbach sind es aktuell 15, in Gummersbach 13 Grad. Zum Abend hin lockert es auf. In der Nacht bildet sich teilweise Nebel bei uns im Bergischen. Morgen am Freitag wird es freundlicher mit 15 bis 18 Grad. Am Samstag sogar bis 23 Grad. Hier ist der Radio Berg. Verkehr mit der 1 nach Dortmund zwischen Burscheid und Wermelskirchen. 4 Kilometer Stau, 10 Minuten plus. Die 4 nach Olpe zwischen Bielstein und Gummersbach. 1 Kilometer Stau, hier dauert es gute 5 Minuten länger. Und die Silke aus Dabringhausen meldet eine Blitze, wenn ihr von Altenberg in Richtung Luchtenberg unterwegs seid. Wenn ihr da auch was habt, einen Stau, einen Blitzer oder einen Unfall, bimmelt gerne durch vorne bei der Isar an der 02207 701 666.
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1: Die Woche ist fast geschafft, das Wochenende ist schon in Sichtweite. Kommt gut mit uns durch diesen Donnerstagnachmittag. Jetzt mit Elton John und Candle in the Wind. Und davor gibt's das Beste von heute von Leonie. Ich bin Sascha Käferpütz. Schönen Donnerstag.

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2: Ja, die Hälfte ist schon weg, weil ich gerade eine teure Autoreparatur hatte, über 2000 Euro. 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Erstmal muss man es verarbeiten.
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0: Mal ganz ehrlich, wenn jemand alles, also ich meine wirklich alles über uns weiß, dann ist es doch unsere Mutter. Welche Ausrede wir früher benutzt haben, welches Essen wir niemals anrühren würden und oft sogar, wenn irgendetwas nicht stimmt, bevor wir es selber merken. Am Sonntag ist Muttertag und deshalb haben wir uns mal gefragt, wie gut kennen wir eigentlich unsere Mütter? Unser Radio Berg-Reporter David Frank hat den Test in Bergisch Gladbach gemacht.
1: Welches Sternzeichen hat sie?
2: Boah, hör auf. Ich bin froh, dass ich weiß, was ich für ein Sternzeichen bin. Ich glaube, meine Mutter, die ist September. Ich meine, das sind Löwen.
3: Was für ein Sternzeichen hat der Dezember? Skorpion. Ich glaube, sie ist Skorpion. Ja, doch, das passt.
4: Fisch, das weiß ich.
1: Über welche Blumen freut sich deine Mutter am meisten?
5: Orchideen. Aber ist für alle Blumen der Welt. Liebt sie alle eigentlich alle.
6: Kannst du eigentlich mit allem kommen. Hauptsächlich was für den Garten, für die Pflanzschalen.
4: Rote Rosen. Das ist wirklich ihr Favorit.
1: Welche drei Dinge würde deine Mutter mit auf eine einsame Insel nehmen?
7: Ihr iPad, um Candy Crush zu spielen, eine Packung Haribo und mein Vater.
8: Definitiv Airfryer, Thermomix. Boah, und ich würde sagen, irgendwie so ein Nordsee-Krimi.
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0: 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Es ist 2:30.
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2: Mit Nicole Schmitz. Guten Tag. Lebenslange Haft für den Raser von Remscheid. Das Landgericht Wuppertal hat den 25-jährigen Unfallfahrer gerade wegen Mordes verurteilt. Er hatte vor gut einem Jahr mit seinem mehr als 700 PS starken Sportwagen zwei junge Frauen erfasst. Eine 19-Jährige starb, ihre Freundin überlebte schwer verletzt. Das Gericht sprach den Mann auch wegen versuchten Mordes und einem illegalen Autorennen schuldig. Es entsprach damit der Forderung der Staatsanwaltschaft. Der 25-Jährige habe den Tod von Menschen in Kauf genommen, als er Vollgas gab, um mit seinem Wagen anzugeben. Das hatte der Staatsanwalt in seinem Plädoyer gesagt. Der Sportwagen war im April letzten Jahres beim Anfahren ausgebrochen und auf den Bürgersteig geraten, wo er die beiden Frauen erfasste und durch die Luft schleuderte. Eine Blutprobe hatte bei dem Fahrer einen Alkoholwert von 1,46 Promille ergeben. Nach dem Rekordjahr 2024 mit 2000 Besuchern geht die Jobmesse Jobs in Oberberg Late Night Edition heute in die nächste Runde. Ab 17 Uhr kommen wieder Jobsuchende und Unternehmen in der Halle 32 in Gummersbach zusammen, um sich kennenzulernen und auszutauschen. Rund 50 Unternehmen sämtlicher Branchen stellen sich vor. Sabine Karnitz hat die Details für Radio Berg.
3: Es geht um alles rund um den Job. Wie bewerbe ich mich richtig? Wie sieht eine gute Bewerbungsmappe aus? Wie laufen Einstellungsverfahren? Darauf gibt die Messe Antworten. Jobsuchende können sogar kostenlos Bewerbungsfotos machen. Ziel ist es, Bewerber und Unternehmen im Oberbergischen in lockerem Rahmen zusammenzubringen. Langfristig soll das den Arbeitsmarkt und die wirtschaftliche Zukunft Oberbergs stärken, so die Veranstalter. Arbeitssuchende, Fachkräfte, aber auch Wieder- und Quereinsteiger sind angesprochen. Der Eintritt ist frei.
2: Und jetzt weitere Meldungen, kurz und kompakt. Doppelsieg für Wiel beim ZDI-Roboter-Wettbewerb. Beide Teams des Dietrich-Bonhoeffer-Gymnasiums haben den kreisübergreifenden Lokalwettbewerb gewonnen. 22 Schülerinnen und Schüler aus dem Oberbergischen, Rheinisch-Bergischen, Monheim und Bonn hatten ihre selbstgebauten Roboter in einem Raumfahrtparcours gegeneinander antreten lassen. Die Kölner Haie bekommen einen neuen Cheftrainer. Thomas Berglund aus Schweden wird den Eishockey-Erstligisten ab der neuen Saison trainieren. Der Vertrag läuft bis 2028. Der 57-Jährige bringt seinen langjährigen Assistenten als Co-Trainer mit nach Köln. Beide haben mehrere Jahre erfolgreich in der schwedischen Liga zusammengearbeitet. 34 Jahre nach einem Mord in Köln gibt es neue Hoffnung auf Aufklärung. Gestern Abend hat sich noch während die Sendung von Aktenzeichen XY ungelöst lief, ein Zuschauer bei der Polizei gemeldet. Er gab an, ein Bekannter habe ihm das Verbrechen gestanden. 1992 war eine 48-jährige Prostituierte tot in ihrer Wohnung in der Kölner Innenstadt aufgefunden worden. Der Leiter der Kölner Cold Case Einheit zeigt sich vorsichtig optimistisch. Der genannte Name werde nun überprüft und die Person befragt. Sollte sich ein konkreter Verdacht ergeben, könnten alte DNA-Spuren vom Tatort abgeglichen werden.
0: Dankeschön, Nicole. Wechselnd bewölkt und meist trocken, so zeigt sich das Wetter bei uns im Bergischen heute. In Wermelskirchen und in Wiel sind es aktuell jeweils 14 Grad. Das Wochenende, das startet freundlich, Freitag bis 18, Samstag dann sogar bis 23 Grad. Hier ist der Radio Berg Verkehr mit der 18 Dortmund zwischen dem Kreuz Leverkusen und Wermelskirchen. 5 Kilometer stocken plus 10. Die rüber auf die 4 nach Olpe zwischen Bielstein und Gummersbach. Da sind aktuell 1 Kilometer Stau.
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0: Jetzt im besten Mix Max Giesinger, Shania Twain und los geht's mit Kamrat. Das ist das Beste von heute. Ich bin Sascha Kefferpütz. Schönen Donnerstagnachmittag mit uns.

0: 5000 Euro hat sich Stefanie eben aus unserem Geldregen geholt.
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0: Ja, und nebenbei hat sie noch schnell 3 Sorten frisches Eis gemacht, was mal wieder zeigt, egal wo ihr seid und was ihr macht. Jürgen Bangert aus unserem landesweiten Geldregenstudio kann jederzeit anrufen.
2: Melanie ist am Telefon und ich habe dich gerade bei deiner Freundin gestört. Ihr sitzt gemütlich zusammen beim Kaffee oder beim Aperol oder was macht ihr?
3: Wir trinken tatsächlich Kaffee. Aperol ist noch ein bisschen zu früh.
2: Außerdem hast du gesagt, die Kinder laufen um euch rum.
3: Richtig, die sind gerade von der Schule gekommen.
2: Ja, Melanie, ich drück dir jetzt die Daumen, schubst dich in den Geldregen und du guckst, dass du dir Geld rausholst, ja?
3: Alles klar.
2: Und los geht's.
1: 280 Euro.
3: Weiter.
1: 600 Euro.
3: Weiter.
1: 1200 Euro.
3: Weiter.
1: 2000 Euro.
3: Weiter.
1: 4900 Euro.
3: Weiter.
1: 5.000 Euro.
3: Stopp. Nein, ich schaff es nicht.
2: Mit welcher Vorfreude in der Stimme du weiter gesagt hast.
3: Ich kann das gar nicht glauben. Oh, vielen Dank. Wahnsinn.
2: Melanie, 5.000 Euro gehören in diesem Moment dir.
3: Das ist unvorstellbar. Der Tag ist super. Wahnsinn.
2: Ah, herrlich. Hast du eine Idee, was du mit dem Geld machst?
3: Wir wollten mal ins Disneyland Paris fahren.
2: Da würde ich sagen, du ersetzt jetzt das Wir wollten durch Wir werden.
3: Wir werden. Dankeschön. Jawohl.
2: Ach Gott, ist sie happy. Ja, und genauso habe ich mir das vorgestellt. Ja? Einfach mal ein bisschen aufpassen hier, wenn wir große Summen garantieren. Und ich guck mal eben hier ganz vorsichtig in die Regie. Kann ich noch mal oder...
4: Ja, mach noch mal.
2: Ja, das ist aber lieb. 5000 Euro packen wir jetzt noch mal in die letzte Runde für heute auch rein. Also auch mit Garantie. Es kann nichts passieren. 5000 Euro für euch, wenn ihr euch hier bewerbt und durchkommt.
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0: Sarah Heinz, guten Tag. Der Begriff Deepfakes ist inzwischen auch in der breiten Öffentlichkeit angekommen und die EU will jetzt dagegen vorgehen. Das hat die EU-Ratspräsidentschaft am Morgen angekündigt. Niklas Lünebach aus dem News-Team. In Zukunft sollen KI-Anwendungen zum Erstellen von sexualisierten Deepfakes verboten werden.
1: Genau, dazu soll das KI-Gesetz angepasst werden. Bei Deepfakes wird ja zum Beispiel das Gesicht einer Frau in ein anderes Video, zum Beispiel ein Porno, eingefügt oder die Stimme wird künstlich nachgeahmt. So ein Material kursiert schon seit Jahren im Netz, aber weil die KI zuletzt so einen technischen Sprung gemacht hat, wirkt das alles eben immer echter. Und es wird dadurch auch immer leichter, solche Videos zu erstellen. Deshalb will die EU jetzt KI-Anwendungen für Missbrauch, Deepfakes verbieten. Das heißt, es geht nicht nur um die Bestrafung der Tat, sondern auch um das Verbot des Werkzeugs dafür.
0: Was die EU-Ratspräsidentschaft aber auch nochmal klargestellt hat, die Erstellung von Bildern soll jetzt nicht generell übermäßig stark eingeschränkt werden.
1: Nein, dafür soll in dem neuen Gesetz aber genau definiert sein, was sexualisierte Inhalte sind und was eben nicht. Bevor die Änderungen in Kraft treten können, müssen außerdem noch das EU-Parlament und die Mitgliedstaaten zustimmen. Dann könnte das neue Gesetz Anfang Dezember in Kraft treten. Spätestens dann sollen Unternehmen außerdem KI-Inhalte, also zum Beispiel Bilder und Videos, deutlich als solche kennzeichnen müssen. Auch darauf hat man sich jetzt in der EU geeinigt.
0: Danke, Niklas, für die Infos. Noch mehr wichtige Meldungen hört ihr jetzt in der Zusammenfassung. Nach dem Hunter-Virus-Ausbruch auf

0: noch nicht gedeckt werden. Eine Gruppe von Abgeordneten hat deswegen eine Neuregelung gefordert. Ab 2030 soll demnach jeder als Organspender gelten, außer man widerspricht. Auch im letzten Monat wurden bei uns wieder mehr E-Autos neu zugelassen. Im Vergleich zum März ist die Zahl um knapp 41% gestiegen auf über 64.000. Das teilte das Kraftfahrtbundesamt in Flensburg mit. Viele Menschen in Deutschland verlieren ihr Haus oder einen Großteil des Vermögens, wenn sie Angehörige pflegen müssen. Das zeigt eine neue Umfrage im Auftrag der Krankenkasse DAK. Demnach hat das fast jeder Zweite bei sich selbst oder im näheren Umfeld schon erlebt. Pflegearmut sei in der Mitte der Gesellschaft angekommen, sagt die DAK. Deswegen müsse jetzt dringend eine Pflegereform her. Aktuell liegen die Kosten für die Pflege zu Hause grob zwischen 2.500 und 4.000 Euro, je nach Pflegegrad. Staatliche Unterstützung gibt es laut DAK zwar, die würde aber nicht ausreichen. Gesundheitsministerin Waken will ihre Pläne zur Reform noch diesen Monat vorstellen. Und das waren die Nachrichten mit Sarah Heinz.
1: Danke dir, Sarah. Viele Wolken, aber kaum Regen. Der Nachmittag im Bergischen, der bleibt weitestgehend trocken. In Overath sind es gerade 15, in Rade vorm Wald 12 Grad. Morgen am Freitag dann freundlicher mit 15 bis 18 Grad. Am Samstag sogar bis 23 Grad bei uns im Bergischen. Hier ist der Radio Berg. Verkehr mit der Fehr nach Olpe zwischen Bielstein und Gummersbach. 1 Kilometer Stau und in der Gegenrichtung auf der Fehr nach Köln zwischen Gummersbach und Bielstein auch hier 1 Kilometer Stau. Der Manfred aus Dürscheid meldet im Blitze in Kürtenspitze beim Dachdecker. Wenn ihr auch was gesehen habt, einen Stau, einen Blitzer oder den Unfall, dann bimmelt gerne durch bei uns. Die 02207 701 666.
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1: In Leichlingen wird gerade ein ganz besonderer Hase gesucht, und zwar Kuschelhase Hasi vom 6-jährigen Dylan. Der kleine Hase ist offenbar auf dem Weg von der Kita zum Auto verschwunden und wird seitdem schmerzlich vermisst. Für Dylan ist Hasi mehr als so ein Stofftier, ja, ist eher so ein kleiner bester Freund. Und deshalb hoffen Familie und Freunde jetzt auf ehrliche Finder oder Hinweise aus dem Bergischen. Wenn ihr also irgendwo in Leichlingen einen verlorenen Kuschelhasen entdeckt habt oder was wisst, meldet euch gerne hier bei uns bei Radio Berg.
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0: Melanie hat uns auf jeden Fall gut zugehört. Sie wusste genau, was zu tun ist.
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0: 5.000 Euro hatten wir euch versprochen und darum hat Melanie auch erst genau dann das hier gesagt.
2: Stopp. Nein, ich schaff es nicht. Das ist unvorstellbar. Der Tag ist super. Wahnsinn.
0: Melanie hat einfach mal 5.000 Euro aus unserem Geldregen rausgeholt. Herzlichen Glückwunsch. Und einen Plan gibt's auch schon.
2: Wir wollten mal ins Disneyland Paris fahren. Und davon gönnen wir uns mal ein schönes Wochenende in Disneyland.
0: Dann wünschen wir auf jeden Fall dabei ganz viel Spaß. Und jetzt finden wir mal gemeinsam heraus, was ihr mit 5.000 Euro machen würdet. Denn wir machen das einfach nochmal. Auch in dieser Runde gibt's wieder mindestens 5.000 Euro. Vorher schlägt der Blitz nicht ein.
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0: Wenn du 100 wirst, ja, da kannst du auf ganz schön tolle Erlebnisse zurückblicken. So wie der RSC Alpenrose Weiden aus Kürten. Das ist ein Verein für Kunstradfahren. Und zwar ein sehr erfolgreicher. Maren Hase und Carina Rappenhöhner haben 2011 den EM-Titel gewonnen. Und Radio Berg-Reporter Dirk Hartmann, der hat sie getroffen.
1: Das ist natürlich ein Ereignis, was einem irgendwie immer in Erinnerung bleibt. Dann ist es einfach ganz viel Freude, was man auch noch 15 Jahre später fühlt. Und stolz, dass man es geschafft hat.
2: Da wird Carina noch mal viel von erzählen müssen am Samstag von der Europameisterschaft in Österreich damals. Macht sie immer wieder gerne.
1: Eine ganz besondere Atmosphäre mit super vielen Zuschauern für die deutsche Nationalmannschaft einzulaufen, die Nationalhymne zu singen, eine Fahne irgendwie zu tragen mit dem Bundesadler.
2: Auch an den Wettkampf kann sich Carina natürlich noch sehr gut erinnern. Sie war schon ziemlich nervös vor der entscheidenden Kür.
1: Ja, schon sehr, sehr aufgeregt, aber gleichzeitig auch, würde ich sagen, war es eine gute nervöse Anspannung, die eben auch ganz viel Energie freisetzt und einen konzentriert sein lässt und Kraft mobilisiert.
2: Mit Teampartnerin Maren hat es dann tatsächlich geklappt mit der Goldmedaille im Kunstradfahren.
1: Dass ich mit Maren ja echt, also damals mein Leben geteilt habe. Also wir haben in der Schule nebeneinander gesessen in jedem Fach. Wir waren beste Freundinnen, haben auch noch unsere Freizeit zusammen verbracht und waren eben in der Halle unzertrennlich.
2: Europameister, den Titel kann den beiden keiner mehr nehmen und die Erinnerungen an die Siegerehrung auch nicht.
1: Wir sind uns um den Hals gefallen. Dann war der Jubel auch in der Halle riesig und kurz darauf die Siegerehrung, wo man dann das Europameistertrikot ausgehändigt bekommt und anziehen darf und die Medaille und man steht da irgendwie auf dem obersten Podest und die Nationalhymne wird gespielt. Ich glaube, da ist auch die eine oder andere Träne geflossen.
0: Zu Recht, würde ich mal sagen. Ein absolutes Highlight in der 100-jährigen Vereinsgeschichte des RSC Alpenrose Weiden. Am Samstag, der wird gefeiert in der Sporthalle in Kürten-Bechen. Los geht's da ab 17 Uhr.
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1: Es ist 3:30.
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3: Mit Nicole Schmitz, guten Tag. Der Raser von Remscheid muss lebenslang in Haft. Das Landgericht Wuppertal hat den 25-jährigen Unfallfahrer heute Nachmittag wegen Mordes verurteilt. Er hatte vor gut einem Jahr mit seinem mehr als 700 PS starken Sportwagen zwei junge Frauen erfasst. Eine 19-Jährige starb, ihre Freundin überlebte schwer verletzt. Das Gericht sprach den Mann auch wegen versuchten Mordes und einem illegalen Autorennen schuldig. Es entsprach damit der Forderung der Staatsanwaltschaft. Der 25-Jährige habe den Tod von Menschen in Kauf genommen, als er Vollgas gab, um mit seinem Wagen anzugeben. Das hatte der Staatsanwalt in seinem Plädoyer gesagt. Der Sportwagen war im April letzten Jahres beim Anfahren ausgebrochen und auf den Bürgersteig geraten, wo er die beiden Frauen erfasste und durch die Luft schleuderte. Eine Blutprobe hatte bei dem Fahrer einen Alkoholwert von 1,46 Promille ergeben. Hier kommen Jobsuchende und Unternehmen direkt in Kontakt. Die Jobmesse Jobs in Oberberg Late Night Edition lädt heute Abend Interessierte nach Gummersbach in die Halle 32 ein. Die Messe bietet Unternehmen die Möglichkeit, sich vorzustellen. Gleichzeitig können Jobsuchende mit potenziellen Arbeitgebern ins Gespräch kommen. Sabine Karnitz berichtet für Radio Berg.
4: Ziel der Messe ist, Bewerber und Unternehmen zu vernetzen und damit den oberbergischen Arbeitsmarkt zu stärken, sagen die Veranstalter. Neben dem direkten Kontakt zu den Unternehmen können Interessierte sich auch über das richtige Bewerben informieren und sogar kostenlos Bewerbungsfotos machen. Auch ein Personaler gibt Einblicke in Bewerbungsprozesse und Einstellungsverfahren. Rund 50 oberbergische Unternehmen werden vor Ort sein, aus den verschiedensten Branchen. Seit inzwischen 15 Jahren findet die Jobmesse Late Night Edition alle zwei Jahre statt. Los geht's um 17 Uhr bis 21 Uhr.
3: Und jetzt weitere Meldungen, kurz und kompakt. 34 Jahre nach einem Mord an einer Prostituierten in Köln gibt es neue Hinweise. Gestern Abend hat sich noch während der Sendung von Aktenzeichen XY ungelöst ein Zuschauer bei der Polizei gemeldet. Er gab an, ein Bekannter habe ihm das Verbrechen gestanden. Der genannte Name werde nun überprüft und die Person befragt, sagt der Leiter der Kölner Cold Case Einheit. Man könne auch alte DNA-Spuren vom Tatort abgleichen. Jetzt ist es offiziell, die Kölner Haie bekommen einen neuen Cheftrainer. Thomas Berglund aus Schweden wird den Eishockey-Erstligisten ab der neuen Saison trainieren. Der Vertrag läuft bis 2028. Vereine und Organisationen, auch bei uns im Bergischen, können wieder Geld für Inklusionsprojekte beantragen. Das Land NRW setzt den Inklusionscheck auch 2026 fort und stellt dafür 500.000 Euro zur Verfügung. Gemeinnützige Vereine können jeweils bis zu 2.000 Euro für Projekte von und für Menschen mit Behinderungen bekommen. Anträge sind bis zum 30. September online möglich. Im letzten Jahr war das Programm so beliebt wie noch nie. Über 400 Projekte wurden gefördert.
1: Dankeschön, Nicole. Das Bergische zeigt sich heute am Nachmittag bewölkt, aber meist trocken. Aktuell 15 Grad in Leichlingen, 13 in Gummersbach. Am Wochenende, da wird es deutlich freundlicher und wärmer. Morgen schon bis 18, am Samstag liegen die Höchstwerte dann zwischen 19 und 23 Grad. Hier ist der Radio Bergverkehr mit der 18 Dortmund zwischen dem Kreuz Leverkusen und Burscheid. 2 Kilometer Stau plus 5. Die 3 nach Oberhausen zwischen dem Kreuz Köln-Ost und dem Kreuz Leverkusen. Da stockt es auf 9 Kilometer. Eine Viertelstunde kommt oben drauf. Die 4 nach Olpe zwischen Bielstein und Gummersbach. 1 Kilometer Stau und in der Gegenrichtung auf der 4 nach Köln zwischen Gummersbach und Bielstein. Da sind 2 Kilometer Stau und es dauert eine gute Viertelstunde länger für euch.
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1: Eine Runde Geldregen spielen wir heute noch nach 3 Hits am Stück. Ich bin Sascha Käfer-Pütz. Schönen Donnerstag.

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1: Ich halte Tristan gerade vom Feierabend ab. War die Tasche schon gepackt oder wie weit bist du?
2: Ja, war schon dabei zu packen auf jeden Fall.
1: Okay, also lass das alles nochmal einen Moment liegen, weil ich schicke dich jetzt einfach nochmal durch den Geldregen. Und wenn du Geld gewinnst, du sparst gerade, ne? Wofür?
2: Für mein erstes Auto.
1: Hast du da eine genaue Vorstellung, was das werden soll?
2: Ist mir nicht so wichtig. Hauptsache, das bringt dich von A nach B.
1: Okay. Hauptsache TÜV. Okay. Und alle Gebrauchtwagenhändler jetzt. Bangert, gib uns seine Nummer. Ich werde es nicht tun. Okay. Ja. Tristan, jetzt geh erstmal rein in den Geldregen und ich drück dir die Daumen, ja?
2: Danke.
1: 5000 Euro.
2: Stopp.
1: War eine kurze Nummer, oder?
2: Ja, war eine sehr kurze Nummer.
1: Ja, wir haben gedacht, du willst den Feierabend.
2: Oh, danke.
1: Er ist völlig geschockt.
2: Wirklich, ich weiß nicht, was ich sagen soll.
1: Ach, oh, ja, das Ding hat dich jetzt überfahren hier, oder?
2: Vielen Dank. Danke.
1: Sprachlos, der Mann. Ja, ist aber wirklich so. Du kannst dich jetzt kneifen oder dir auf die Finger treten oder mit dem Kopf vor die Wand hauen. Es bleiben 5000 Euro, die sich jetzt auf den Weg zu dir machen.
2: Vielen Dank.
1: Aber das war ein richtig toller Tag mit euch hier im Geldregen. 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
1: Mit Sarah Heinz, guten Tag. Obwohl Milliarden investiert werden, tritt die Deutsche Bahn bei der Sanierung der Gleise auf der Stelle. In einem neuen Bericht des Konzerns steht, dass sich der Zustand der Anlagen kaum verbessert hat. Thorsten Adolfs hat mehr dazu.
2: Fast 20 Milliarden Euro wurden bis jetzt investiert, aber das reicht gerade mal aus, damit der riesige Sanierungsstau nicht noch weiter anwächst. Bahnchefin Paller gibt offen zu, dass die große Trendwende noch auf sich warten lässt und viele Bahnhöfe und Anlagen marode bleiben. Die ernüchternde Bilanz, wie im vergangenen Jahr, bekommt das Bahnnetz insgesamt nur die Schulnote 3. Besonders kritisch bleibt die Lage bei den Stellwerken, die für den sicheren Zugverkehr entscheidend sind. Hier ist laut Bahn fast jedes zweite der insgesamt 4000 Stellwerke so alt, dass es dringend erneuert werden muss. Eine schnelle Besserung ist nicht in Sicht. Allein in diesem Jahr plant die Bahn rund 28.000 Baustellen. Für die Kunden bedeutet das weitere Einschränkungen.
1: Danke, Thorsten, für die Infos. Mehr Meldungen hört ihr jetzt in der Zusammenfassung. Im laufenden Jahr werden wohl knapp 17,8 Milliarden Euro weniger Steuern eingenommen. Das hat SPD-Finanzminister Klingbeil nach einer aktuellen Steuerschätzung in Berlin der Presse mitgeteilt. Der Treiber für diese Entwicklung sei der Iran-Krieg, der koste Deutschland Geld. Die Untersuchung, ob der Tankrabatt bei den Verbraucherinnen und Verbrauchern ankommt, wird wohl noch einige Zeit dauern. Laut Chef des Bundeskartellamts Mund ist für eine belastbare Bewertung eine Schätzung nötig, wie sich die Preise ohne die Steuersenkung entwickelt hätten. Und das sei wegen stark schwankender Kostenfaktoren komplex. Die AfD hatte eine vom Bundestag eingezogene Spende im Wert von rund 2,3 Millionen Euro zurückgefordert und war deswegen vor das Verwaltungsgericht Berlin gezogen und ist jetzt gescheitert. Die zuständige Kammer hat den Antrag auf Rückzahlung jetzt zurückgewiesen. Der Spender sei nicht bekannt gewesen, deswegen hätte die Partei die Spende nicht annehmen dürfen, hieß es. Die Bayern haben es gestern nicht gepackt. Der SC Freiburg will es heute Abend besser machen. Die Freiburger empfangen im Halbfinalrückspiel der Europa League den portugiesischen Vertreter.

Habt ihr auch so eine Mutter, die euch in- und auswendig kennt? Ist irgendwie so, ne? Aber wie ist es umgekehrt? Wie gut kennt ihr eure Mutter? Das wollten wir wissen und waren mit dem Radio Berg-Mikrofon unterwegs. Eure Antworten nach zwei Hits am Stück. Ich bin Sascha Kefferpütz. Schönen Donnerstagnachmittag mit uns.

0: Das sind Foreigner und I Want to Know What Love Is, Radio Berg am Donnerstagnachmittag. Mütter haben ja gefühlt Superkräfte. Sie wissen immer, was wir früher angestellt haben, welches Essen wir lieben und wo genau der Schlüssel liegt, den wir seit 10 Minuten suchen. Aber mal ganz ehrlich, wie gut kennen wir eigentlich unsere Mütter? Genau das hat unser Radio Berg-Reporter David Frank in der Bergisch-Gladbacher Fußgängerzone getestet.
1: Was ist denn das Lieblingsessen deiner Mutter?
2: Oh, das ist eine gute Frage. Die kölsche Kost. Halbe Hahn.
3: Gulasch.
4: Boah, das ist ganz einfach. Die isst total gerne Spaghetti Bolognese. Also das mache ich, glaube ich, dann auch zum Muttertag.
1: Welches Sprichwort sagt deine Mutter immer?
4: Ja, das kriege ich bestimmt einmal die Woche zu hören. Erst denken, dann sprechen. Das kriege ich jedes Mal. Das ist bei mir schon so eingebrannt auf der Festplatte.
5: Räum dein Zimmer auf. Ihr Favorit.
6: Hauptsache, der Junge ist gesund.
1: Bei welchem Lied singt deine Mutter immer mit?
3: Boah, irgendwas von Shakira, so ein altes, dieses EM-Lied. Wie hieß das? Waka Waka.
7: Grünemeier, da trällert sie gern mal mit.
8: Dieses Golden-Lied von K-Pop Demon Hunters. Leider ja.
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0: 20 nach 4 Radio Berg am Nachmittag hier. Dieses Wochenende gibt es wirklich nur einen Place to be bei uns im Bergischen, der Lüderich in Overath. 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Für Thorsten von Laut aber schief ist der Berg quasi ein zweites Wohnzimmer, genau wie für die Steinbrücker Schiffermädchen. Zusammen mit den Klüngelköp wird es dann ein richtiges Event.
1: Ja, beide sind natürlich Institutionen. Also die Klüngelköp seit ganz, ganz vielen Jahren, Jahrzehnten im Kölner Karneval und dann noch die Steinbrücker Schiffermädchen. Viele wissen das gar nicht. Die sind Europameister und so weiter. Hochdekorierte Tanzgruppe, die wir hier bei uns im Ort in Overath haben. Und für Laut aber schief ist das hier ein absolutes Heimspiel. Also schöner kann es nicht sein. Kommt vorbei und dann machen wir eine schöne Party zusammen.
0: Und das ist längst nicht alles. Am Ende wartet ein echtes Highlight auf euch. Eine große Drohnenshow mit rund 400 Drohnen. Na, sowas sieht man wirklich nicht oft. Ein Teil der Einnahmen geht übrigens an den guten Zweck. Also feiern und gleichzeitig was Gutes tun. Das Auto, das lasst ihr am besten zu Hause und nutzt den kostenlosen Bus-Shuttle, der ab etwa 16:45 im 15-Minuten-Takt hochfährt und nach der Veranstaltung natürlich auch wieder runter. Tickets gibt's übrigens noch im Vorverkauf.

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0: Der Donnerstagnachmittag in eurem Radio läuft Radio Berg und es ist jetzt 16:30.
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2: Mit Nicole Schmitz, guten Tag. Der Raser von Remscheid muss lebenslang in Haft. Das Landgericht Wuppertal hat den 25-jährigen Unfallfahrer heute wegen Mordes verurteilt. Er hatte vor gut einem Jahr mit seinem mehr als 700 PS starken Sportwagen zwei junge Frauen erfasst. Eine 19-Jährige starb, ihre Freundin überlebte schwer verletzt. Das Gericht sprach den Mann auch wegen versuchten Mordes und einem illegalen Autorennen schuldig. Melanie Schicher berichtet für Radio Berg.
3: Der 25-Jährige habe den Tod von Menschen in Kauf genommen, als er Vollgas gab, um mit seinem Sportwagen anzugeben. Das hatte der Staatsanwalt in seinem Plädoyer gesagt. Das Gericht entsprach mit seinem Urteil jetzt der Forderung der Staatsanwaltschaft. Der Sportwagen war im April vergangenen Jahres beim Anfahren ausgebrochen und auf den Bürgersteig geraten, wo er die beiden Frauen erfasste und durch die Luft schleuderte. Eine Blutprobe hatte bei dem Fahrer einen Alkoholwert von über 1,4 Promille ergeben. Der 25-Jährige hatte vor Gericht einen Tötungsvorsatz bestritten und gesagt, er sei kein Mörder.
2: Heute Abend wird in Overath wieder getauscht. Aber nicht Geld, sondern Know-how, Arbeitskraft und gute Kontakte. Im Kulturbahnhof findet ab 17.30 Uhr der 5. Marktplatz Gute Geschäfte statt, bei dem sich Unternehmen und gemeinnützige Organisationen aus dem Rheinisch-Bergischen vernetzen können. Das Besondere, bezahlt wird mit 4 verschiedenen Tauschwährungen, von Fachwissen über Arbeitszeit bis hin zu Sachleistungen. Im Speed-Dating-Format können die Teilnehmer eine Stunde lang ausloten, ob eine Zusammenarbeit passt. Besonders gefragt ist aktuell IT-Unterstützung für die Digitalisierung bei den gemeinnützigen Organisationen. Im letzten Jahr kamen so 25 Vereinbarungen mit einem Gesamtwert von rund 42.000 Euro zustande, sagen die Organisatoren. Kurzfristige Anmeldungen sind noch über die Gute Geschäfte Homepage möglich. Und jetzt weitere Meldungen, kurz und kompakt. Der Rheinisch-Bergische Kreis vergibt auch 2026 wieder den Heimatpreis für ehrenamtliches Engagement. Insgesamt jeweils 10.000 Euro gibt es für Projekte, die das Miteinander stärken, lokale Identität fördern oder kulturelles Erbe bewahren. Bewerben können sich Einzelpersonen, Gruppen oder auch Vereine bis zum 30. Juni. Die Polizei im Rheinisch-Bergischen sucht nach einem Toyota Land Cruiser. Das braune Auto mit einem Gesamtwert im hohen fünfstelligen Bereich ist in der Nacht zum Mittwoch in Leichlingen vor einem Wohnhaus in der Hochstraße gestohlen worden. Außerdem wurden hier in der Nacht 2 Autokennzeichen gestohlen. Zeugen hatten dabei 2 dunkel gekleidete Männer beobachtet. Deutschland ist bei den Tischtennis-Weltmeisterschaften in London ausgeschieden. Im Viertelfinale unterlag die deutsche Nationalmannschaft um Vize-Europameister Benedikt Duda aus Bergneustadt heute gegen Japan, einen der Titelfavoriten, mit 1:3. Benedikt Duda hat heute das Auftaktmatch gegen den Weltranglisten-Dritten Tomokazu Harimoto mit 0:3 verloren. Damit hat Deutschland eine WM-Medaille knapp verpasst. Mit dem Halbfinaleinzug wäre Bronze sicher gewesen.
0: Dankeschön, Nicole. Wolken und gelegentliche Aufhellungen, so geht der Donnerstagnachmittag hier bei uns im Bergischen weiter. In Wermelskirchen und Gummersbach sind es aktuell jeweils 13 Grad. Die Nacht, die wird meist trocken, gebietsweise bildet sich aber Nebel. Freitag wird es freundlicher mit bis zu 18 Grad, Sonntag sogar bis 23 Grad. Hier ist der Radio Berg Verkehr mit der 18 Dortmund zwischen dem Kreuz Köln Nord und Burscheid. 8 Kilometer stocken, eine Viertelstunde plus. Die 3 nach Oberhausen zwischen dem Dreieck Köln-Heumar und dem Kreuz Leverkusen. 11 Kilometer Stau, eine Dreiviertelstunde kommt drauf für euch. Die 4 nach Olpe zwischen Engelskirchen und Gummersbach. 2 Kilometer Stau plus 10. Und in der Gegenrichtung auf der 4 nach Köln zwischen Gummersbach und Bielstein. 2 Kilometer Stau. Und hier solltet ihr bitte gute 10 Minuten mehr einplanen.
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0: Am Donnerstagnachmittag, quasi direkt auf dem Weg Richtung Wochenende. Ich bin Sascha Käferpütz.

0: Hallo, ich bin's nochmal, Volker Seiler aus dem Radioberg Frühteam und wir sind sehr süß heute in den Tag gestartet. Julia aus Bergneustadt ist Schokoladensommelier, hat eine eigene Schokoladenmanufaktur in Bergneustadt und für uns hat sie eine Radioberg-Praline kreiert.
1: Ich habe ja dieses wunderschöne Gelb und das Schwarz. Das wäre jetzt im Frühling, würde ich irgendwas mit einem kleinen Bienchen machen, weil das einfach super schön dazu passt. Und ansonsten auf jeden Fall irgendwas Regionales, wie die bergische Kaffeetafel, ne? Also zum Beispiel mit Waffelbruch oder mit Kaffee, ne? Das könnte ich mir als Radioberg-Praline wunderschön vorstellen.
0: Das könnte ich mir auch sehr gut vorstellen. Jetzt müssen sich noch Kollegen finden, die das umsetzen. Ich würde das testen. Mehr von Julia und ihrer leckeren Schokolade seht ihr bei uns auf Insta. Und wir hören uns gerne morgen früh wieder ab 6.
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Rihanna und Diamonds, ihr hört den Donnerstagnachmittag hier bei Radio Berg, jetzt mit den Spin Doctors und Two Princes. Ich bin Sascha Kefferpütz, schönen Nachmittag mit uns.

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0: Sarah Heinz, guten Tag. Der Staat muss in den nächsten Jahren mit deutlich weniger Geld auskommen als bisher geplant. Das liegt an der schwierigen wirtschaftlichen Lage, die stark durch den Irankrieg belastet wird. Thorsten Adolfs aus dem News-Team, wie stark trifft das denn unsere Finanzen?
1: Also die wirtschaftliche Lage ist ziemlich angespannt. Laut Finanzminister Klingbeil bremsen die hohen Energiepreise und die allgemeine Unsicherheit unsere Wirtschaft massiv aus. Das hat dann direkte Folgen auf den Bundeshaushalt. Bis 2027 fehlen dem Bund allein über 10 Milliarden Euro im Vergleich zu den alten Schätzungen. Wenn man alle Ebenen, also auch die Länder und Kommunen, zusammenzählt, dann sind es sogar fast 18 Milliarden Euro weniger, die in den Kassen landen. Und das ist natürlich ein herber Schlag.
0: Was bedeutet das denn für den Haushalt für das kommende Jahr und müssen wir uns auf Einschnitte einstellen?
1: Die Politik steht massiv unter Druck, die Haushaltslücken zu schließen, ohne die Wirtschaft komplett abzuwürgen. Deshalb steht jetzt einiges auf dem Prüfstand. Möglich sind zum Beispiel Kürzungen bei Zuschüssen, Reformen beim Elterngeld und beim Wohngeld und sogar neue Abgaben auf Plastik- und Zuckergetränke sind im Gespräch. Trotzdem sagt Klingbeil, dass Investitionen in neue Arbeitsplätze und Reformen oberste Priorität haben, um das Land krisenfester zu machen. Kritik kommt von den Grünen. Der finanzpolitische Sprecher der Grünen-Fraktion Schäfer sagte, jetzt müsse dringend eine Steuerreform her, um die Lasten fair zu verteilen und er fordert, dass starke Schultern mehr tragen müssten.
0: Danke, Thorsten. Noch mehr Meldungen jetzt im Überblick. In den Niederlanden wurde ein evakuierter Passagier jetzt positiv auf das Hantavirus getestet. Forscher in Argentinien suchen deswegen jetzt nach dem Ursprung der Infektionen. Für die Untersuchungen auf das Virus wurden im Süden des Landes Nagetiere eingefangen, so die argentinische Regierung. Hantaviren werden meist durch infizierte Nager wie Ratten oder Mäuse übertragen. In der EU sollen KI-Anwendungen für sexualisierte Deepfakes in Zukunft verboten sein. Das hat die EU-Ratspräsidentschaft mitgeteilt. Bundesjustizministerin Hubig begrüßte die Einigung. Gleichzeitig forderte sie, den Schutz vor digitaler Gewalt jetzt auch im Strafrecht zu verbessern. Im baden-württembergischen Bad Rappenau hat ein Spaziergänger die Leiche einer Frau in einem Auto entdeckt. Die Polizei ermittelt jetzt wegen den Hintergründen. Ein Verbrechen sei, stand jetzt nicht auszuschließen. Laut Staatsanwaltschaft soll die Leiche morgen obduziert werden. Seit Wochen ärgern die Autofahrer im Land sich über die hohen Spritpreise.

0: Vom Radsportverein Alpenrose macht mir da auch ganz wenig Mut.
1: Es gehört halt einfach dazu, dass es manchmal halt auch ein bisschen wehtut, aber der Erfolg, wenn man dann die Übung geschafft hat, ist dann größer, als wenn man sich mal ein paar Mal Schmerzen zuzieht.
2: Und auch wenn man Meisterschaften fährt und dann das Programm geschafft hat und auch am besten fehlerfrei, dann ist es immer ein sehr schönes Gefühl.
0: Jetzt feiert der Verein am Samstag seinen 100. Geburtstag. Da sprechen wir drüber nach zwei Hits am Stück hier bei Radio Berg. Ich bin Sascha Käfer-Pütz. Schönen Donnerstag. Donnerstagnachmittag.

0: Hier ist Radio Berg am Donnerstagnachmittag. Also ich bin ja schon froh, wenn ich halbwegs unfallfrei Fahrrad fahre. Ne? Und dann gibt es Menschen, die machen auf dem Rad Sachen, bei denen einem schon vom Zuschauen schwindelig wird. Der RSC Alpenrose Weiden aus Kürten, der feiert jetzt seinen 100. Geburtstag. Und dort dreht sich alles um das Kunstradfahren. Also richtig spektakuläre Tricks auf zwei Rädern. Nila macht das schon, seitdem sie 7 ist und fährt inzwischen erfolgreich in der U19. Sie beschreibt mal, was da eigentlich alles so auf dem Fahrrad passiert.
1: Zum Beispiel auf dem Lenker stehen, auf dem Sattel stehen, rückwärts fahren und die ganzen Sachen. Also zum Beispiel auch Kopfstand, Handstand kann man auch machen. Und dann fährt man halt immer im Kreis und muss halt zum Beispiel viel Balance, also halt Gleichgewicht halten und so.
0: Ja, klare Nummer. Ich würde wahrscheinlich ständig runterfallen. Passiert den Alpenrosen im Training auch schon mal, muss Alicia zugeben.
1: Also Stürze gehören auf jeden Fall dazu. Also man stürzt ganz oft, bevor man eine Übung gut kann. Aber meistens kann man sich dann so abfangen, dass es nicht wehtut. Natürlich hat man auch manchmal ein paar blaue Flecken, aber in der Regel passiert da nichts.
0: Und der Erfolg macht das Ganze dann auch wieder komplett wett. Alicia und Nela sind zuletzt 9. bei den deutschen Meisterschaften geworden. Und am Samstag wird groß der 100. Geburtstag des RSC Alpenrose Weiden gefeiert. Los geht's um 17 Uhr in der Sporthalle in Kürten-Bechen. Hier ist Radio Berg am Donnerstagnachmittag.

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0: Es ist 5:30.
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2: Mit Nicole Schmitz. Guten Tag. Nach dem tödlichen Raserunfall von Remscheid hat das Landgericht Wuppertal heute den 25-jährigen Unfallfahrer zu lebenslanger Haft verurteilt wegen Mordes. Er hatte vor gut einem Jahr mit seinem mehr als 700 PS starken Sportwagen zwei junge Frauen erfasst. Eine 19-Jährige starb, ihre Freundin überlebte schwer verletzt. Das Gericht sprach den Mann auch wegen versuchten Mordes und einem illegalen Autorennen schuldig. Es entsprach damit der Forderung der Staatsanwaltschaft. Der angetrunkene 25-Jährige habe den Tod von Menschen in Kauf genommen, als er Vollgas gab, um mit seinem Wagen anzugeben. Das hatte der Staatsanwalt in seinem Plädoyer gesagt. Der Sportwagen war im April letzten Jahres beim Anfahren ausgebrochen und auf den Bürgersteig geraten, wo er die beiden Frauen erfasste und durch die Luft schleuderte. Der Verteidiger des Mannes hat bereits angekündigt, in Revision gehen zu wollen. Heute Abend wird in Overath wieder Know-how und Arbeitskraft getauscht. Im Kulturbahnhof startet in diesen Minuten der 5. Marktplatz Gute Geschäfte, bei dem sich Unternehmen und gemeinnützige Organisationen aus dem Rheinisch-Bergischen vernetzen können. Merle Herrmann berichtet für Radio Berg.
3: Das Besondere, bezahlt wird mit 4 verschiedenen Tauschwährungen, von Fachwissen über Arbeitszeit bis hin zu Sachleistungen. Im Speed-Dating-Format können die Teilnehmenden eine Stunde lang ausloten, ob eine Zusammenarbeit passt. Besonders gefragt ist aktuell IT-Unterstützung für die Digitalisierung bei den gemeinnützigen Organisationen. Im letzten Jahr kamen so 25 Vereinbarungen mit einem Gesamtwert von rund 42.000 Euro zustande, so die Organisatoren.
2: Und jetzt weitere Meldungen, kurz und kompakt. Der Rheinisch-Bergische Kreis vergibt auch 2026 wieder den Heimatpreis für ehrenamtliches Engagement. Bis zu 10.000 Euro gibt es für Projekte, die das Miteinander stärken oder auch kulturelles Erbe bewahren. Bewerben können sich Einzelpersonen, Gruppen und Vereine bis zum 30. Juni. 34 Jahre nach einem Mord an einer Prostituierten in Köln gibt es neue Hinweise. Gestern Abend hat sich noch während der Sendung von Aktenzeichen XY ungelöst ein Zuschauer bei der Polizei gemeldet. Er gab an, ein Bekannter habe ihm das Verbrechen gestanden. Die Person wird jetzt befragt, sagt der Leiter der Kölner Cold Case Einheit. Man könne auch alte DNA-Spuren vom Tatort abgleichen. Deutschland hat im Tischtennis eine WM-Medaille knapp verpasst. Deutschland ist bei den Tischtennis-Weltmeisterschaften in London ausgeschieden. Im Viertelfinale unterlag die deutsche Nationalmannschaft um Vize-Europameister Benedikt Duda aus Bergneustadt heute gegen Japan, einen der Titelfavoriten, mit 1:3. Benedikt Duda hatte das Auftaktmatch gegen den Weltranglisten-Dritten Tomokazu Harimoto mit 0:3 verloren. Mit dem Halbfinaleinzug wäre Bronze sicher gewesen.
0: Dankeschön, Nicole. Das Radio Berg Wetter in Leichlingen aktuell 13, in Rade vom Wald 11 Grad. Die Nacht, die bringt stellenweise Nebel. Morgen am Freitag, da wird's freundlich mit 15 bis 18 Grad. Samstag dann warm und sonnig mit bis zu 23 Grad bei uns im Bergischen. Hier ist der Radio Berg Verkehr mit der 3 nach Oberhausen. Da stockt's auf 7 Kilometern zwischen dem Dreieck Holmer und dem Kreuz Leverkusen. 10 Minuten dauert länger. Die 4 nach Olpe zwischen Engelskirchen und Gummersbach. 2 Kilometer Stau plus 10 und die 4 jetzt nach Köln zwischen Gummersbach und Bielstein. 2 Kilometer Stau und auch hier dauert's 10 Minuten länger.
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0: Hier ist Radio Berg am Donnerstagnachmittag. Heute in 5 Wochen geht's zur Fußball-WM und unser Fußballorakel Atze weiß heute schon, wer am Ende den Pokal in den Händen hält.
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3: Ja, nee, ist klar.
4: Das Eröffnungsspiel ist ja am 11. Juni im Estadio Azteca in Mexiko-Stadt. Azteca. Merkt ihr selbst, ne? Azteca. Damit ist ja auch klar, wer den Pokal ins Stadion trägt, oder? Ja, sicher. Oder Lothar Matthäus. Wenn er diesen weißen Sombrero noch hat. Ja, von der WM 86. Da gab's doch dieses Video. Mexiko, mi amor, mi amor. Na, klingelt's bei den Älteren schon, ne? Gott, war das peinlich, ey. Erstmals in diesem Jahr sind ja jetzt auch als Experten Thomas Müller und Mats Hummels dabei. Und da muss man fairerweise sagen, ja, die beiden sind doch noch gar nicht lang genug Fußballrentner, um ausreichend Scheiße labern zu können. Die haben noch viel zu viel Expertise. Das könnte den einen oder anderen Zuschauer verwirren. Ja, und überhaupt, wenn ihr einen vernünftigen Tipp wollt, ihr fragt doch mich. Das Finale läuft zwischen Frankreich und England, todsicher. Mit England als Sieger. Und wer trainiert die Engländer? Richtig, unser Thomas Tuchel. Und damit geht der Pokal wieder ins Land der Dichter und Denker. Und des Lothar Matthäus.
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So, morgen kommt die Sonne zurück ins Bergische und deswegen würde ich sagen, holen wir uns die akustische mal rein mit guter Laune Musik von Bruno Mars, I Just Might. Ich bin Sascha Kefferpütz, ich wünsche einen schönen Abend.

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1: Mit Sarah Heinz, guten Abend. Nach einem Ausbruch des Hunter-Virus auf einem Kreuzfahrtschiff gibt es jetzt weitere bestätigte Infektionen. Die Weltgesundheitsorganisation geht damit aktuell von 5 bestätigten Fällen und 3 Todesfällen aus. Mehr Infos dazu hat Thorsten Adolfs.
2: Ein Krankenhaus in Nijmegen hat bestätigt, dass einer der evakuierten Patienten, der in die Niederlande gebracht wurde, sich tatsächlich mit dem Virus angesteckt hat. Auch eine deutsche Kontaktperson wurde ausgeflogen. Die Frau wird in der Uniklinik Düsseldorf untersucht. Außerdem könnte sich eine Stewardess infiziert haben. Sie liegt mit Symptomen in einem Krankenhaus in Amsterdam. Auf dem Schiff, das Kurs auf die Kanaren nimmt, befinden sich noch knapp 150 Menschen. Das Schiff wird am Sonntag in Teneriffa erwartet. Dort wird es aber nicht direkt im Hafen festmachen, sondern vor der Küste vor Anker gehen. Der Plan ist extrem strikt. Erst wenn die Flugzeuge am Flughafen bereitstehen, werden die Passagiere von Bord geholt. So wird ein direkter Kontakt mit der Inselbevölkerung konsequent vermieden. Oberstes Ziel ist es, die Menschen schnell und kontrolliert nach Hause zu bringen. Diejenigen, die erkrankt sind, leiden unter der gefährlichen Anders-Variante, die von Mensch zu Mensch übertragbar ist. Die Weltgesundheitsorganisation rechnet damit, dass es weitere Fälle geben wird. Das liegt vor allem an der langen Zeit, die das Virus braucht, bis erste Symptome auftreten. Das kann bei dieser Variante bis zu 6 Wochen dauern. Die Lage wird deshalb von der WHO sehr genau beobachtet.
1: Danke, Thorsten. Was sonst noch wichtig war, hört ihr in der Zusammenfassung. In den nächsten Jahren muss der Staat mit weniger Geld auskommen als bisher erwartet. Laut Finanzminister Klingbeil würden die hohen Energiepreise und die allgemeine Unsicherheit unsere Wirtschaft massiv ausbremsen. Bis 2027 fehlen dem Bund allein über 10 Milliarden Euro im Vergleich zu den alten Prognosen. Kiew hat neue Gespräche mit den USA angekündigt für einen möglichen Frieden im Ukraine-Krieg. Der Sekretär des Nationalen Sicherheitsrats Umjerow solle dazu Vertreter aus den USA treffen. Das teilte Präsident Zelensky online mit. Nach einem tödlichen Autounfall hat das Landgericht Wuppertal den damaligen Fahrer jetzt zu einer lebenslangen Haft verurteilt. Der 25-Jährige wurde schuldig gesprochen wegen Mordes, versuchten Mordes und gefährlicher Körperverletzung. Das Gericht sah es als erwiesen an, dass er im April vergangenen Jahres eine Frau in Remscheid totgefahren hatte, nachdem er zuvor Alkohol getrunken hatte. Viele, vor allem jüngere Menschen, reden lieber mit der KI als mit Freunden und Verwandten. Laut einer Studie der ProNova BBK sagen das knapp 40% der 18- bis 29-jährigen Befragten. Die KI sei jederzeit erreichbar und antworte so, wie man es sich wünsche. Laut den Studienmachern sei aber genau das ein Problem für unsere sozialen Fähigkeiten. In Gesprächen mit anderen Menschen würden wir Reibungen, Kritik und Unsicherheit erleben und genau daran würden wir wachsen, heißt es. Fast 2/3 der unter 30-Jährigen sprechen mit der KI außerdem über persönliche Dinge, obwohl noch mehr die Sorge haben, dass die Infos in falsche Hände geraten könnten. Und das waren die Nachrichten mit Sarah Heinz.
3: Das Wetter. Das Nummer 1 Frühlingstrendgetränk war ja kurzzeitig Wasser vom Himmel. Aber inzwischen passt wieder das Aperölchen heute Abend und über die Nacht Regen, die absolute Ausnahme. Über die Nacht klart es nochmal mehr auf. Und morgen haben wir dann auch wieder schön sonnige Strecken bei dann warmen 20 Grad maximal. Auch morgen Regen möglich, aber wenn, dann nur selten.
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3: Wie es so ist um die Zeit, ordentlich was los hier, die Staus ab 15 Minuten Wartezeit. Da haben wir die A2 Dortmund-Oberhausen zwischen Dreieck Bottrop und Kreuz Oberhausen. 6 Kilometer, eine halbe Stunde plus. A3 Frankfurt.

Christian Pulli hier. Der Frühling ist zurück weitestgehend. Unsere kalten Füße, die brauchen vielleicht noch ein paar Tage länger, um wieder warm zu werden. Die schlecht durchbluteten über 40, die kennen das. Wir empfehlen folgenden Service-Tipp von The Weeknd: Dancing in the Flames. Schönen Feierabend. Feier mit F

0: Wo wir doch wieder ein bisschen mehr Frühling haben, machen wir doch die passende Musik an.
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0: Und zwar K-Maro mit Fam Like You. Klingt vom Sound her, ja, nach so einer Straßenparty bei Sonnenuntergang, ist die Frage, worum es wirklich geht. Ich habe den französischen Text mal höchstpersönlich übersetzen lassen von der KI. Es ist im Wesentlichen so ein Antanzlied, ne? So du und ich sollen wir nicht, das ist die Kernbotschaft. Aber sehr bemerkenswert, vor allem eine Zeile hier, Achtung. Wir sind Seelenverwandte wie Mary J. Blige und P. Diddy. Ja, sich mit P. Diddy zu vergleichen, eher schlecht gealtert, die Zeile, da war ja was mit ihm. Das ist vielleicht das Tolle, wenn man keine anderen Sprachen spricht. Das macht Songs meistens besser. K-Maro, Fam Like You, einen schönen Abend.
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0: Hallo, ich bin's nochmal, Volker Seiler aus dem Radioberg Frühteam und wir sind sehr süß heute in den Tag gestartet. Julia aus Bergneustadt ist Schokoladensommelier, hat eine eigene Schokoladenmanufaktur in Bergneustadt und für uns hat sie eine Radioberg-Praline kreiert.
1: Ihr habt ja dieses wunderschöne Gelb und das Schwarz. Das wäre jetzt im Frühling, würde ich irgendwas mit einem kleinen Bienchen machen, weil das einfach super schön dazu passt. Und ansonsten auf jeden Fall irgendwas Regionales, wie die bergische Kaffeetafel, ne? Also zum Beispiel mit Waffelbruch oder mit Kaffee, ne? Das könnte ich mir als Radioberg-Praline wunderschön vorstellen.
0: Das könnte ich mir auch sehr gut vorstellen. Jetzt müssen sich noch Kollegen finden, die das umsetzen. Ich würde das testen. Mehr von Julia und ihrer leckeren Schokolade seht ihr bei uns auf Insta. Und wir hören uns gerne morgen früh wieder ab 6.
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0: Es ist 6:30.
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0: Mit Nicole Schmitz, guten Abend. Der Raser von Remscheid muss lebenslang in Haft. Das Landgericht Wuppertal hat den 25-jährigen Unfallfahrer heute wegen Mordes verurteilt. Er hatte vor gut einem Jahr mit seinem mehr als 700 PS starken Sportwagen zwei junge Frauen erfasst. Eine 19-Jährige starb, ihre Freundin überlebte schwer verletzt. Das Gericht sprach den Mann auch wegen versuchten Mordes und einem illegalen Autorennen schuldig. Melanie Schicher berichtet für Radio Berg.
2: Der 25-Jährige habe den Tod von Menschen in Kauf genommen, als er Vollgas gab, um mit seinem Sportwagen anzugeben. Das hatte der Staatsanwalt in seinem Plädoyer gesagt. Das Gericht entsprach mit seinem Urteil jetzt der Forderung der Staatsanwaltschaft. Der Sportwagen war im April vergangenen Jahres beim Anfahren ausgebrochen und auf den Bürgersteig geraten, wo er die beiden Frauen erfasste und durch die Luft schleuderte. Eine Blutprobe hatte bei dem Fahrer einen Alkoholwert von über 1,4 Promille ergeben. Der 25-Jährige hatte vor Gericht einen Tötungsvorsatz bestritten und gesagt, er sei kein Mörder.
0: Nach dem Rekordjahr 2024 mit 2000 Besuchern geht die Jobmesse Jobs in Oberberg Late Night Edition heute Abend in die nächste Runde. Aktuell kommen wieder Jobsuchende und Unternehmen in der Halle 32 in Gummersbach zusammen, um sich kennenzulernen und auszutauschen. Rund 50 Unternehmen sämtlicher Branchen stellen sich vor. Es geht um alles rund um den Job. Wie bewerbe ich mich richtig? Wie sieht eine gute Bewerbungsmappe aus? Wie laufen Einstellungsverfahren? Darauf gibt die Messe Antworten. Jobsuchende können sogar kostenlos Bewerbungsfotos machen. Wer noch Lust hat, die Messe geht bis 21 Uhr. Der Eintritt ist frei. Und jetzt weitere Meldungen, kurz und kompakt. Der Rheinisch-Bergische Kreis vergibt auch 2026 wieder den Heimatpreis für ehrenamtliches Engagement. Insgesamt jeweils 10.000 Euro gibt es für Projekte, die das Miteinander stärken, lokale Identität fördern oder kulturelles Erbe bewahren. Bewerben können sich Einzelpersonen, Gruppen oder auch Vereine bis zum 30. Juni. Die Polizei im Rheinisch-Bergischen sucht nach einem Toyota Land Cruiser. Das braune Auto mit einem Gesamtwert im hohen fünfstelligen Bereich ist in der Nacht zum Mittwoch in Leichlingen vor einem Wohnhaus in der Hochstraße gestohlen worden. Außerdem wurden hier in der Nacht zwei Autokennzeichen gestohlen. Zeugen hatten dabei zwei dunkel gekleidete Männer beobachtet. Deutschland ist bei den Tischtennis-Weltmeisterschaften in London ausgeschieden. Im Viertelfinale unterlag die deutsche Nationalmannschaft um Vize-Europameister Benedikt Duda aus Bergneustadt heute gegen Japan, einen der Titelfavoriten, mit 1:3. Benedikt Duda hat heute das Auftaktmatch gegen den Weltranglisten-Dritten Tomokazu Harimoto mit 0:3 verloren. Damit hat Deutschland eine WM-Medaille knapp verpasst. Mit dem Halbfinaleinzug wäre Bronze sicher gewesen. Und das waren die Nachrichten mit Nicole Schmitz. Das Radioberg-Wetter. Langsam wird's wieder schöner bei uns im Bergischen. Der Freitag bringt einen Mix aus Sonne und Wolken. Dazu bis 16 Grad in Burscheid, maximal 15 Grad in Reichshof. Am Wochenende dann wieder überwiegend sonnig mit Werten über 20 Grad.
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3: Es braucht wie immer Geduld auf dem Weg in den Feierabend. Hier die Staus ab 12 Minuten. A2 Dortmund-Oberhausen zwischen Bottrop und Kreuz-Oberhausen. 4 Kilometer, eine Viertelstunde. A3 Frankfurt-Köln zwischen Bad Honnef-Linz und Kreuzborn-Siegburg. 8 Kilometer, da steht ihr am längsten, knappe 50 Minuten. A43 Recklinghausen-Wuppertal zwischen Kreuz-Herne und Bochum-Riemke. 2 Kilometer, 12 Minuten. A44 Kassel-Dortmund zwischen Marsberg und Kreuz-Wünneberg-Haaren. 6 Kilometer, 23 Minuten und A61 Mönchengladbach-Koblenz zwischen Rheinbach und Auffahrt Grafschaft Ringen 6 Kilometer. Das sind 12 Minuten. Eine gute Fahrt.

Ja, guten Abend, Sebastian Pouli hier und jetzt hier Life is a Flower, das Leben ist eine Blume. Ist ein ganz toller Song, wenn man nicht gerade gegen die allergisch ist. Ace of Base, schönen Abend und Gesundheit.

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0: So, kleiner Kinotipp. Klingt erstmal wie eine leichtfüßige deutsche Komödie, und zwar Nürnberg.
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0: Um so wildes Studentenleben, und dann verliebt sich wer in Uniprofessor Jan-Josef Liefers, irgendwie sowas. Ja, nee, Kinoexperte Jörg Albrecht. Nürnberg, wir wissen aus dem Geschichtsunterricht, da war noch was anderes.
2: Ja, das ist die Stadt, in der nach dem Ende des Zweiten Weltkriegs die insgesamt 13 Prozesse gegen hochrangige Vertreter des Naziregimes stattgefunden haben. Und vom ersten dieser Nürnberger Prozesse, dem gegen die Hauptkriegsverbrecher, handelt jetzt der Film.
3: Sie haben Hermann Göring gefangen genommen.
4: Was haben Sie mit ihm vor?
3: Das ist wohl die entscheidende Frage.
4: Sie erschießen ihn, nicht wahr?
3: Nicht, dass ich wüsste.
2: Hitlers Stellvertreter Göring ohne Gerichtsverhandlung zu erschießen, das war ursprünglich der Plan. Dann aber haben die Siegermächte doch entschieden, die deutschen Kriegsverbrecher juristisch zur Rechenschaft zu ziehen. Damit waren die Nürnberger Prozesse ein Meilenstein des Völkerrechts. Zum ersten Mal gab es ein internationales Tribunal, das Verbrechen gegen die Menschlichkeit geahndet hat.
0: Also auf der einen Seite ein Gerichtsdrama, wo nochmal der Prozess aufgerollt wird.
2: Das ist er auch, aber nicht nur. Der Film konzentriert sich auf zwei Männer, von denen den meisten wahrscheinlich nur einer bekannt sein dürfte. Das ist der schon erwähnte Hermann Göring. Ja, und der andere, das ist der Psychiater Douglas Kelly, der den Auftrag hatte, Göring und die anderen Angeklagten auf ihre geistige Zurechnungsfähigkeit zu untersuchen. Ein junger Amerikaner, der gern Kartentricks vorgeführt hat.
5: Irgendwann werde ich Ihnen auch mal einen Zaubertrick vorführen.
6: Was denn für einen?
7: Ich werde der Schlinge des Henkers entkommen.
6: Und wie haben Sie vor, das zu schaffen?
7: Wenn ich Ihnen das verrate, besser keine Zauberei.
2: Die Gespräche zwischen den beiden, zwischen dem selbstgefälligen, aber auch ziemlich charismatischen Göring auf der einen und Kelly auf der anderen Seite, die machen hier das Besondere aus.
0: Gespielt von Russell Crowe als Hermann Göring und Rami Malek als Psychiater, den kennen wir unter anderem als Freddie Mercury. Ist ein spannendes Duell, sagt unser Kinoexperte, frisch im Kino Nürnberg.

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0: Sarah Heinz, guten Abend. Obwohl Milliarden investiert werden, tritt die Deutsche Bahn bei der Sanierung der Gleise auf der Stelle. In einem neuen Bericht des Konzerns steht, dass sich der Zustand der Anlagen kaum verbessert hat. Thorsten Adolfs hat mehr dazu.
1: Fast 20 Milliarden Euro wurden bis jetzt investiert, aber das reicht gerade mal aus, damit der riesige Sanierungsstau nicht noch weiter anwächst. Bahnchefin Paller gibt offen zu, dass die große Trendwende noch auf sich warten lässt und viele Bahnhöfe und Anlagen marode bleiben. Die ernüchternde Bilanz, wie im vergangenen Jahr, bekommt das Bahnnetz insgesamt nur die Schulnote 3. Besonders kritisch bleibt die Lage bei den Stellwerken, die für den sicheren Zugverkehr entscheidend sind. Hier ist laut Bahn fast jedes zweite der insgesamt 4000 Stellwerke so alt, dass es dringend erneuert werden muss. Eine schnelle Besserung ist nicht in Sicht. Allein in diesem Jahr plant die Bahn rund 28.000 Baustellen. Für die Kunden bedeutet das weitere Einschränkungen.
0: Danke, Thorsten, für die Infos. Noch mehr Meldungen hört ihr jetzt in der Zusammenfassung. Russland hat die Bewohner Kiews dazu aufgerufen, am 9. Mai die Stadt zu verlassen. Zuvor hatte der Kreml noch eine einseitige zweitägige Waffenruhe in der Ukraine angekündigt, wegen der Gedenkparade zum Ende des Zweiten Weltkriegs. Der ukrainische Präsident Selenskyj hat Politiker aus anderen Ländern davor gewarnt, an der Parade in Moskau teilzunehmen. In den nächsten Jahren muss der Staat mit weniger Geld auskommen als geplant. Laut Finanzminister Klingbeil würden die hohen Energiepreise und die allgemeine Unsicherheit unsere Wirtschaft massiv ausbremsen. Haupttreiber sei der Irankrieg. Bis 2027 fehlen dem Bund allein über 10 Milliarden Euro. Wenn man auch Länder und Kommunen dazu zählt, sind es sogar fast 18 Milliarden Euro weniger, die in den Kassen landen. Die AfD liegt im neuen Deutschland-Trend der ARD zum ersten Mal vor der Union. 27% hat die Partei in der Sonntagsfrage erreicht. Sie hat damit jetzt 3 Prozentpunkte Vorsprung. Die SPD bleibt weiterhin bei 12%. Die Grünen verbessern sich um 1 Prozentpunkt und konnten 15% erreichen. Die Linke bleibt bei 10%. Die Bayern haben es gestern nicht gepackt. Der SC Freiburg will es heute Abend besser machen. Die Freiburger empfangen im Halbfinalrückspiel der Europa League den portugiesischen Vertreter Braga. Danny Hoppe hat den Ausblick.
2: Die Freiburger müssen eine 1:2-Pleite aus dem Hinspiel aufholen, also unbedingt gewinnen. So oder so ist es schon jetzt der größte internationale Erfolg der Freiburger. Noch nie zuvor ist der Verein im Europapokal über das Achtelfinale hinausgekommen. Trainer Julian Schuster tritt bei aller Euphorie in Freiburg aber auf die Bremse. Alle anderen könnten diese Spiel so groß wie möglich machen. Er wolle sich davon nicht leiten lassen und an das Spiel herangehen wie an jedes andere auch. Sollten sich die Freiburger gegen Braga durchsetzen, wartet im Finale in Istanbul auf jeden Fall ein Gegner aus der Premier League. Im anderen Halbfinale treffen Nottingham und Aston Villa aufeinander.
0: Danke, Danny, für die Infos. Anstoß ist heute Abend um 9. Und das waren die Nachrichten mit Sarah Heinz.
3: Das Wetter. Dem Frühling ging es ja nicht gut, wahrscheinlich Allergie, aber inzwischen sieht er wieder weitestgehend nach Frühling aus. Heute Abend auch meistens trocken und es klart nochmal mehr auf durch die Nacht. Und morgen haben wir dann auch wieder schön sonnige Strecken, dann bei warmen 20 Grad maximal. Schön. Regen möglich, aber wenn, dann wirklich die absolute Ausnahme.
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3: Jo, mittelschön, alle Staus ab 10 Minuten Dauer jetzt. Die A3 Frankfurt Richtung Köln haben wir zwischen Neustadt-Wied und Kreuzborn-Siegburg 8 Kilometer, knappe dreiviertel Stunde. A43 Wuppertal-Recklinghausen zwischen Kreuz-Bochum und Herne-Eickel 4 Kilometer 22 Minuten. A43 Recklinghausen-Wuppertal zwischen Kreuz-Herne und Bochum-Riemke 2 Kilometer knappe halbe Stunde. A44 Kassel-Dortmund zwischen Marsberg und Kreuz-Wünneberg-Haaren 6 Kilometer halbe Stunde. Und A61 München-Gladbach-Koblenz zwischen Rheinbach und der Auffahrt Grafschaft-Ringen 5 Kilometer eine knappe Viertelstunde. Haltet durch, kommt gut an.

Sebastian Bulli hier und Silbermond jetzt. Leichtes Gepäck, allen Ballast wegschmeißen, singen sie ja. Und dafür dann aber vielleicht die nur wenige Gramm schweren 500 Euro mitnehmen, die ihr noch gewinnen könnt im Fall.

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0: Das Wetter.
1: Der Frühling sieht wieder mehr nach Frühling aus. Auch über den Abend jetzt nur noch in Ausnahmefällen mal Regen möglich. Und über die Nacht, da klart's noch mal mehr auf. Und dann morgen auch wieder schön sonnige Strecken plus warme 20 Grad maximal. Auch dann Regen ab und zu mal möglich, aber das die Ausnahme.
0: NRW Verkehr.
1: So ganz staufrei wird's nicht heute Nacht. Drei Stück haben wir noch. A1 Köln Richtung Münster zwischen Schwerte und Unna. 1 Kilometer, knappe 10 Minuten. A2 Hannover-Dortmund zwischen Beckum und Hamm-Üntrop. 1 Kilometer, 8 Minuten. Und A2 Dortmund-Oberhausen zwischen Bottrop und Kreuz-Oberhausen. 3 Kilometer, knappe Viertelstunde. Gute Fahrt, kommt gut an.
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1: Sebastian Pulli hier, klassischer Fall von Partnerschaftsfail. Meine Freundin hat jetzt von flüssig auf so Blockseifen umgestellt, ist so begeistert, dass das komplette Badezimmer voll ist mit so verschiedensten Seifenblöcken. So, jetzt hatte ich heute die Handseife aufgebraucht und dann einfach als Ersatz so einen Block aus der Dusche genommen. Jetzt hat sie gerade geschrieben, ja nee Schatz, das ist keine Handseife, das ist mein Volumenshampoo. Ich hab schon gedacht, meine Hände sehen heute so ein bisschen aus wie die von Alf. Naja, schönen Rest Donnerstag, kommt gut.

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0: neue Musik jetzt aus dem Land des perfekten Pop aus Schweden.
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0: Und zwar von Sara Larsson, die ja von der Gen Z wiederentdeckt worden ist. Immer wenn die Gen Z was wiederentdeckt, dann werden wir Millennials vor Schreck direkt 10 Jahre älter. Geht um das Lied hier, das haben sie ja wieder in die Charts geholt. Lush Life, deshalb perfektes Timing jetzt für die neue Single von Sara Larsson, auch klugerweise aufgenommen zusammen mit einer Gen-Z-Künstlerin und zwar Pink Pantress. Ist ein kleines Elektrofest der Song, viel Gepluckere, schneidende Synthesizer, schöner Breakbeat, so mit einem Fuß im Drum and Bass, sehr spannendes Ding, Sara Larsson mit Night Sun. Ich glaube, ich gehe nochmal Feuchtigkeitscreme auflegen.

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1: Ich bin Ursula Winkler. Finanzminister Klingbeil kann wegen schwächerer Konjunkturaussichten wegen des Iran-Kriegs in den nächsten Jahren mit weniger Steuereinnahmen rechnen als noch im Herbst angenommen. Für 2027 ergibt die aktuelle Steuerschätzung allein für den Bund gut 10 Milliarden Euro weniger als bisher erwartet. Klingbeil sagte, die Schätzung zeige, wie sehr uns der Iran-Krieg wirtschaftlich schade.
2: Seit knapp 2 Monaten sehen wir, dass der Iran-Krieg, der durch Donald Trump ausgelöst wurde, dass dieser verantwortungslose Krieg und die daraus resultierende Energiepreisschocksituation, dass das unsere wirtschaftliche positive Dynamik vorerst ausbremst.
1: Finanzminister Klingbeil. Im Zollstreit mit der EU setzt US-Präsident Trump eine Frist für die Umsetzung der Vereinbarung. Sollte die EU nicht bis zum Geburtstag der USA, dem 4. Juli, ihren Teil des Abkommens erfüllen, würden die Zölle sofort auf ein viel höheres Niveau steigen, teilte Trump mit. Zuletzt hatte er angekündigt, schon diese Woche die Zölle auf Autos und Lkw, die aus der EU in die USA eingeführt werden, von 15% auf 25% zu erhöhen. In seinem Post ging er nun nicht darauf ein, welche Zölle er ab dem Sommer erhöhen wolle, sollte das Abkommen bis dahin nicht ratifiziert sein. Kurz vor dem russischen Jahrestag zum Weltkriegsgedenken am Samstag hat die Ukraine ihre einseitige Waffenruhe wieder aufgegeben. Es reagierte auf fortdauernde russische Attacken mit einem ihrer größten bisherigen Drohnenangriffe. Moskau hatte eine eigene Feuerpause ab heute angekündigt und ignorierte die ukrainische Waffenruhe offenbar bewusst.
3: Was wegen der weitergehenden Angriffe ohnehin schon klar war, hat der Kreml nun offiziell bestätigt. Die von Selenskyj vorgeschlagene Waffenruhe hat in Moskau keine Beachtung gefunden. Warum sie ignoriert wurde, sagte Kremlsprecher Peskow nicht. Dafür wiederholte er einmal mehr, dass die Russen ihre eigene Waffenruhe rund um die Militärparade durchsetzen würden. Für den Fall, dass sich die Ukrainer nun nicht daran halten, hat Russland schon einmal Drohungen ausgesprochen. Ausländische Diplomaten sollten vorsorglich Kiew verlassen, um nicht zum Kollateralschaden russischer Schläge gegen die Stadt zu werden, warnte das russische Außenministerium. Aus Moskau, André Balin.
1: Zum Fußball. Der SC Freiburg steht erstmals in einem Europapokal-Endspiel. Die Badener bezwangen Sporting Braga im Halbfinalrückspiel der Europa League mit 3:1. Sie treffen nun im Finale am 20. Mai in Istanbul auf den englischen Topclub Aston Villa.
4: Das Wetter.
5: Heute Nacht ist es heiter bis wolkig, aber es bleibt meistens trocken. Die Temperaturen gehen runter auf 7 bis 3 Grad. Morgen früh dann ein bisschen Dunst und Hochnebel. Der löst sich im Laufe des Tages aber auf. Dann wird es ein freundlicher Tag, bis zu 16 Grad. Am Wochenende viel Sonne und es wird noch wärmer.
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6: A2 Hannover-Dortmund zwischen Beck, Umm und Hamm. 2 Kilometer Stau, 9 Minuten Zeitverlust. Wir wünschen allen unterwegs gute Fahrt.
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5: Und wir starten mit einem Song, der einfach so unfassbar viele positive Vibes hat, finde ich. Bruno Mars hier, I Just Might. Was immer ihr treibt um diese Uhrzeit, kommt gut durch. Claudia Löß hier. Hallo zusammen.

0: Queen ist das für eure Donnerstagnacht. War ja Passworttag gestern, ne? Ist immer am ersten Donnerstag im Mai. Da sollen wir uns dran erinnern, dass das Passwort 1, 2, 3, 4, 5, 6 nicht so richtig optimal ist. Ja, man muss natürlich seine Passworte auf Vordermann bringen, ist schon klar. Aber es nervt auch ein bisschen, ne?
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2: Hier die Top 3 der nervigsten Dinge im Leben. Steuererklärung, Musik von Revolverheld und Passwörter ändern. Ey Leute, früher war einfach Name plus Geburtsjahr fertig. Aber jetzt brauchst du 12 Buchstaben, groß und klein, Zahlen, Sonderzeichen, ein Stück deiner Niere und eine Prise Himalaya-Salz, um dich bei Lieferando einzuloggen. Du hast schneller einen Kredit für ein Haus beantragt, als ein neues Passwort eingerichtet. Und dann sind Passwörter ja auch wie Unterwäsche. Nie mit anderen teilen und jeden Tag wechseln, ansonsten bist du angeschissen. Leute, ich habe meinen Job gekündigt, mich von meiner Freundin getrennt und Weihnachten bei der Familie abgesagt. Ich habe keine Zeit mehr, ich muss Passwörter ändern. Da fängt's ja schon an. Kratzt euch mal am Kopf, wenn ihr immer das gleiche Passwort benutzt. Na? Wie viele Menschen um euch rum kratzen sich gerade? Wusstet ihr eigentlich, dass dieser Code in den Matrix-Filmen eingescannte japanische Sushi-Rezepte sind? Und immer dran denken, Zwei-Faktor-Authentifizierung bedeutet Passwort plus Hoffnung. Kleiner IT-Witz.
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0: Das Wetter.
1: Ihr kommt trocken durch diese Nacht. Relativ frisch ist es bei 7 bis 3 Grad. Morgen früh halten sich erst noch ein paar Wolkenfelder, aber später lockert es dann auf. Und dann zeigt sich auch die Sonne. 16 Grad dann schon. Das ist ein Start ins Wochenende, in ein richtig schönes, warmes Wochenende. Dann noch viel mehr Sonne und bis zu 20 Grad.
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2: Hier die aktuelle Verkehrslage. A1 Münster-Köln zwischen Unna und Schwerte 1 Kilometer Stau. Weiterhin auf der A2 Dortmund-Oberhausen zwischen Bottrop und Oberhausen-Königshardt. 1 Kilometer stockender Verkehr, 10 Minuten Verzögerung. Und zusätzlich auf der A30 Osnabrück-Bad Oeynhausen zwischen Bad Oeynhausen-Ost und Kreuz-Bad Oeynhausen. 2 Kilometer zähfließender Verkehr. Wir wünschen allen unterwegs gute Fahrt.
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1: Hallo zusammen, Claudia Löhrs hier. Taylor Swift habe ich gleich für euch. Hochzeitsvorbereitungen laufen ja auf Hochtouren mit ihrem Verlobten Travis. Ums Datum gibt es noch so ein bisschen Unstimmigkeiten. Eigentlich war der 13. Juni vorgesehen, jetzt ist der 3. Juli anvisiert. Wie auch immer, New York bereitet sich vor. Jetzt hier erstmal The Rasmus und In the Shadows. Kommt gut durch die Nacht.

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0: Horror Show, The Riddle. Knaller 80er. Kommt gut durch die Nacht mit uns. In gut einem Jahr wird ja hier in NRW ein neuer Landtag gewählt. Und naja, hier unterhört man ja schon mal Sätze wie, die da oben in der Politik, die machen sowieso, was sie wollen. Oder die haben ja keine Ahnung, was bei uns los ist. Wenn ihr das auch so fühlt, dann würden wir das gerne von euch wissen. Wir sind ja heute am Freitag mit dem Kollegen José Nasyandi im Düsseldorfer Landtag. Wir senden von dort und wir fragen, was kommt von der Politik wirklich bei den Menschen an und was nicht. Wie ist es bei euch? Fühlt ihr euch verstanden?
1: In manchen Themen schon, aber ich glaube teilweise, also meistens leider nicht so ganz.
2: Ich glaube, sie bemüht sich. Ich glaube auch, dass es Ansätze gibt, wo man sich verstanden fühlt.
3: Nein, fühle ich mich nicht. Der kleine Mann muss viel ausbaden, was die Großen falsch gemacht haben.
4: Ja, super. Super verstanden, super gesehen.
5: Eher weniger. Deswegen muss ich sagen, ich weiß auch gar nicht oder man wüsste auch gar nicht, wie man wählen soll. Ja, weil irgendwie fühlt man sich von niemandem so wirklich repräsentiert.
0: Also ganz unterschiedliche Stimmen, aber in einem Punkt auch ziemlich klar. Die Erwartungen an Politik sind hoch, das Vertrauen oft so na lala. Und das ist unser Thema heute Vormittag. Wir senden aus dem NRW-Landtag und sprechen dort mit Politikerinnen und Politikern, mit Erstwählerinnen und Erstwählern. Und wenn ihr uns für die Sendung noch was mit auf den Weg geben wollt, das tut bitte sehr gerne. Beteiligt euch einfach an unserer Umfrage auf unserer Homepage.

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1: Ich bin Ursula Winkler. Der Iran-Krieg belastet die deutsche Wirtschaft offenbar stärker als bisher gedacht. Allein dem Bund fehlen laut neuer Steuerschätzung im Jahr 2027 rund 10 Milliarden Euro. Finanzminister Klingbeil macht dafür vor allem die hohen Energiepreise und die wirtschaftlichen Folgen des Konflikts verantwortlich.
2: Für Verbraucher könnte das bedeuten, der finanzielle Spielraum des Staates wird kleiner, also weniger Geld für neue Entlastungen wie den Tankrabatt oder zusätzliche Hilfen. Gleichzeitig wird die Diskussion über Einsparungen wohl wieder lauter, etwa bei Zuschüssen oder Förderprogrammen. Klingbeil sagt trotzdem, die Regierung wolle weiter investieren, Jobs schaffen und Arbeitsplätze sichern. Klar ist aber auch, solange Energie teuer bleibt und die Wirtschaft schwächelt, bleibt die Lage ziemlich unsicher. Zoe Tassovali, Nachrichtenredaktion.
1: Trotz Waffenruhe haben sich die USA und der Iran gegenseitig in der Straße von Hormuz beschossen. US-Streitkräfte hätten unprovozierte iranische Angriffe abgewehrt und mit Schlägen zur Selbstverteidigung reagiert. Das teilte das für den Nahen Osten zuständige Kommando des US-Militärs auf der Plattform X mit. Das iranische Militär bestätigte Angriffe auf US-Kriegsschiffe und machte dafür wiederum US-Attacken auf einen iranischen Öltanker verantwortlich. Seit Januar bekommen 18-Jährige Fragebögen zugeschickt zum neuen Wehrdienst der Bundeswehr. Aber nicht alle beantworten ihn. Jungen Männern, die den Fragebogen nicht ausfüllen, soll künftig ein Bußgeld drohen.
3: Rund 200.000 Fragebögen wurden bisher verschickt und der Rücklauf ist durchaus beachtlich. Von jungen Männern, die antworten müssen, kamen 86% der Bögen innerhalb der ersten Frist zurück. Nach der ersten Mahnung waren es sogar gut 90%. Die 250 € Bußgeld drohen Männern, wenn sie 2 Wochen nach der zweiten Mahnung keinen Fragebogen zurückgeschickt haben. Junge Frauen können den Bogen ausfüllen, müssen aber nicht. Ronny Tochau, Berlin.
1: Zum Fußball. Der SC Freiburg steht erstmals in einem Europapokal-Endspiel. Die Badener bezwangen Sporting Braga im Halbfinalrückspiel der Europa League mit 3:1. Sie treffen nun im Finale am 20. Mai in Istanbul auf den englischen Topclub Aston Villa.
4: Das Wetter.
5: Kühl ist es heute Nacht, aber es bleibt weitgehend trocken. Morgen früh dann ein bisschen diesig. Die Sonne lässt sich noch bitten, aber gegen Nachmittag wird es dann ein freundlicher Tag. Die Werte steigen auf 16 Grad. Am Wochenende dann viel Sonne bei über 20 Grad.
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7: Hier die aktuelle Verkehrslage. A2 Hannover-Dortmund zwischen Beck, Umm und Hamm. 1 Kilometer Stau. Weiterhin auf der A30 Osnabrück-Bad Oeynhausen zwischen Bad Oeynhausen-Ost und Kreuzbad Oeynhausen. 2 Kilometer stockender Verkehr. Und zusätzlich auf der A44 Kassel-Dortmund zwischen Marsberg und Kreuz-Wünnenberg-Haaren. 3 Kilometer zähfließender Verkehr. 7 Minuten längere Fahrzeit. Wir wünschen allen unterwegs gute Fahrt.
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5: Hallo zusammen, kommt gut durch diese Nacht. Glockenbach und Ella Henderson jetzt für euch Lifeline. Claudia Löß, mein Name, hallo.

0: Ah, was ein schöner 80er. Talk, talk, such a shame. Hallo zusammen. Hallo Wachmusik jetzt für euch. Ich habe die Toten Hosen. Ende Mai, jetzt am 29. kommt das neue Album hier raus. Trink aus, wir müssen gehen. Es soll ja das letzte reguläre Studioalbum sein. Und dann steht jetzt ja die große Tour an. Im Juni geht's los in Düsseldorf. Sind sie im Juli am 3. und 4. und in Köln am 17. und 18.7. Leider sind beide Konzerte natürlich komplett ausverkauft. Jetzt ein Song vom neuen Album. Die Show muss weitergehen. Und viel Spaß euch.
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0: Das Wetter.
1: Heute Nacht ist es heiter bis wolkig, aber es bleibt meistens trocken. Die Temperaturen gehen runter auf 7 bis 3 Grad. Morgen früh dann ein bisschen Dunst und Hochnebel. Der löst sich im Laufe des Tages aber auf. Dann wird es ein freundlicher Tag. Bis zu 16 Grad am Wochenende. Viel Sonne und es wird noch wärmer.
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2: A445 Hamm-Arnsberg zwischen Kreuzwerl und Wickede. Ruhr, dichter Verkehr, 8 Minuten Zeitverlust. Wir wünschen allen unterwegs gute Fahrt.
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1: Hallo, Claudia Löß hier. Neue Musik von Olivia Dean spiele ich euch in dieser halben Stunde noch. So Easy to Fall in Love heißt der Song. Pink geht natürlich auch immer und das hier ist Amy MacDonald. Kommt gut durch die Nacht mit uns.

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0: das war schön. 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Da haben wir mal eben kurz gestört.
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1: Ich bin Ursula Winkler. Der Iran-Krieg belastet die deutsche Wirtschaft offenbar stärker als bisher gedacht. Allein dem Bund fehlen laut neuer Steuerschätzung im kommenden Jahr rund 10 Milliarden Euro. Das teilte Finanzminister Klingbeil mit.
2: Klingbeil macht vor allem die hohen Energiepreise und die wirtschaftlichen Folgen des Iran-Kriegs verantwortlich. Die Unsicherheit bleibe groß, sagt er. Deshalb müsse die Regierung ständig nachsteuern. Gleichzeitig will er an Entlastungen wie dem Tankrabatt festhalten und weiter investieren, damit die Wirtschaft stabil bleibt. Klar ist aber auch, für den Bundeshaushalt wird das Ganze deutlich schwieriger. Denn bis 2030 rechnen die Steuerschätzer insgesamt mit deutlich weniger Einnahmen als noch im Herbst erwartet. Zoe Tassovali, Nachrichtenredaktion.
1: Trotz Waffenruhe haben sich die USA und der Iran gegenseitig in der Straße von Hormuz beschossen. US-Streitkräfte hätten unprovozierte iranische Angriffe abgewehrt und mit Schlägen zur Selbstverteidigung reagiert. Das teilte das für den Nahen Osten zuständige Kommando des US-Militärs auf der Plattform X mit. Das iranische Militär bestätigte Angriffe auf US-Kriegsschiffe und machte dafür wiederum US-Attacken auf einen iranischen Öltanker verantwortlich. Die Deutsche Bahn hat ihre Pünktlichkeitsquote im Fernverkehr im Vergleich zum Jahresanfang deutlich verbessert. Doch auch im April wurde mehr als jeder dritte Halt zu spät erreicht. Die Pünktlichkeitsquote lag bei gut 64%.
3: Schon lange hat die Bahn Probleme mit der Pünktlichkeit. Der Start ins laufende Jahr war aber besonders schlecht. Und das, obwohl die Züge im Winter eigentlich pünktlicher sind, weil dann weniger Menschen unterwegs sind. Im Januar lag die Pünktlichkeitsquote aber nur bei 52%, im Februar bei etwa 59. Als Gründe nennt die Bahn die vielen Baustellen, die marode Infrastruktur und das frostige Wetter. Als verspätet gilt ein Zug nach Bahndefinition ab einer Verzögerung von 6 Minuten. Thomas Brock, Berlin.
1: Zum Fußball. Der SC Freiburg steht erstmals in einem Europapokal-Endspiel. Die Badener bezwangen Sporting Braga im Halbfinalrückspiel der Europa League mit 3:1. Sie treffen nun im Finale am 20. Mai in Istanbul auf den englischen Topclub Aston Villa.
0: Das Wetter.
4: Ihr kommt trocken durch diese Nacht. Relativ frisch ist es bei 7 bis 3 Grad. Morgen früh halten sich erst noch ein paar Wolkenfelder, aber später lockert es dann auf. Und dann zeigt sich auch die Sonne. 16 Grad dann schon. Das ist ein Start ins Wochenende, in ein richtig schönes, warmes Wochenende. Dann noch viel mehr Sonne und bis zu 20 Grad.
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5: Hier die aktuelle